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0: allererst im Bad ansetze. Ob uns das gerettet hat, weiß ich nicht. Wir haben auf jeden Fall vorher auch fett Popcorn geholt, sodass die Dame am Einlass dann vielleicht auch Mitleid hatte und uns dann einfach reingelassen hat. Oder wir waren einfach vielleicht auch sehr selbstsicher. Du hast den Film noch nicht gesehen oder wie war das bei dir?
1: Ich habe den Film tatsächlich gesehen, aber das ist auch schon ganz schön lange her. Ich war da wahrscheinlich auch so 16, 17, als ich den geguckt habe und habe damals gar nicht ganz greifen können, eigentlich, was in dem Film so alles passiert. Deswegen bin ich ganz gespannt, was du mir heute nochmal über den erzählst und wieder in mein Gedächtnis rufst. Den hat, aber hol die Leute da draußen doch mal nochmal ganz von vorne ab. Worum geht's denn eigentlich in dem Film?
0: Schau mal, im Grunde genommen geht's eigentlich um eine klassische Beziehungsgeschichte, die wir alle kennen. Du hast halt Girl meets Boy, dann Girl arbeitet für den Boy als Profikillerin, Girl wird schwanger, will ein normales Leben und Boy findet das, ja sagen wir mal, suboptimal. Beatrice Kiddo, das ist die Hauptfigur, gespielt von Uma Thurman. Sie ist Mitglied von diesem Deadly Viper Assassination Squad, also einem elitären Killerkommando, das von einem Mann geführt wird namens Bill. Und irgendwann wollte sie halt aussteigen, um ihr ungeborenes Kind zu schützen. Aber Bill, der sieht das ganz anders und hat da wenig Verständnis. Also hat er zusammen mit den anderen Mitgliedern des Assassination Squad quasi die Hochzeit gestürmt und die gesamte Gesellschaft exekutiert. Der Priester hat das überlebt.
2: Ja. 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
0: 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Und alle dachten,
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0: War es aber doch nicht. Als sie aufwacht, schreibt sie eine Todesliste.
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1: Regisseur, das Thema Dominanz oft viel subtiler, fast metaphorisch darstellt. Gibt es da einen Moment, der das perfekt einfängt?
0: Ja, da gibt es diese eine Szene im Krankenhaus, kurz nach dem Attentat. Al Driver, das ist ebenfalls ein Mitglied von Bills Todeskommando. Vielleicht erinnerst du dich, dass diese Einäugige, sie schleicht in das Zimmer, in das Zimmer von Beatrice, die liegt noch im Koma. Und vielleicht weißt du noch, sie trägt so ein schräges Krankenschwester-Outfit und pfeift so eine unheimliche

0: fokussierter und unheimlicher auch stark. Wenn man vergleicht zu Beginn beim Kampf gegen Juanita Green in den USA, wenn du dich daran erinnerst, beim Kampf gegen Juanita Green in den USA, ist ja das pure Chaos ausgebrochen. Da fliegen die Vasen rum, Einrichtungsgegenstände. Am Ende kämpfen die beiden wild mit ganz gewöhnlichen Küchenmessern. Und das zeigt so, wie improvisiert und wie roh und unkontrolliert die beiden sind, ja. Und bei Beatrice merkt man schnell, dass sie mit einem einfachen Küchenmesser halt nicht in diese japanische Unterwelt marschieren kann, um gegen Oren und ihre Privatarmee, diese Crazy 88, anzukommen. Und deswegen braucht sie da auch ein entsprechendes Werkzeug. Eine ehrwürdige Waffe. Sie braucht ein echtes Samurai-Schwert.
1: Stimmt, sie reist ja auch erst nach Okinawa und sucht sie da nicht so einen legendären Schmied auf?
0: Ja, das ist Hattori Hanzo. Und eins der emotionalsten Szenen auch. Dieser Mann hatte eigentlich einen fast 30-jährigen Eid geschworen, nie wieder ein Instrument des Todes zu erschaffen. Und er war auch fertig mit dem Töten. Er betrieb dann noch nur so eine harmlose Teestube. Aber als er dann erfährt, wer Beatrice finales Ziel ist, nämlich sein ehemaliger abtrünniger Schüler Bill, bewegt ihn ihre Geschichte so sehr, dass er dann seinen Eid bricht und dann dieses eine Schwert für sie anfertigt. Und das ist das beste Schwert, das er je erschaffen hat.
1: Okay, das ist ja wirklich faszinierend. Aber lass uns mal über Beatrix selbst sprechen, über die Performance von Uma Thurman. Sie wirkt in diesem Rachemodus ja nicht wie eine stumpfe Killerin. Es hat ja eher sowas, irgendwie was Edles.
0: Also man kann sie schon eigentlich mit einem Ritter vergleichen. Sie folgt einem ganz klaren Kodex, einem Ethos der Verhältnismäßigkeit. Sie ist keine Psychopathin, die einfach alles niedermetzelt. Sie ist auf einer Mission. Das sieht man auch vielleicht auch an der Liste. Die hat ein klares Ziel. Wer kommt zuerst dran? Wer am Ende? Sie bewahrt sich dabei eine gewisse Mäßigkeit, was für auch eine Profikillerin so eigentlich paradox ist.
1: Sieht man ja besonders im Kampf gegen Juanita Green, oder? Also Juanita bittet ja schon fast um Gnade, weil sie jetzt ja ein normales Leben hat und so als Vorstadtmutter lebt.
0: Genau, Juanita versucht da die Mittagskarte zu spielen, aber Beatrice kontert das Ganze eiskalt und sagt, wenn wir hier über echte Gleichberechtigung und Konsequenz reden würden, dann müsste ich jetzt nicht nur dich töten, sondern auch deinen ahnungslosen Ehemann und deine vierjährige Tochter. Nur um das auszugleichen, was ihr mir und meinem ungeborenen Kind angetan habt. Aber genau da zeigt sich, finde ich, ihr ritterliches Wesen. Ja? Sie macht es nicht. Sie will die Schuld nicht auf eine Unschuldige abwälzen. Und ihre Rache ist präzise und gar nicht blind.
1: Und da gibt es ja auch diesen besonders krassen Moment, als die kleine Tochter plötzlich im Wohnzimmer steht. Sie kommt gerade von der Schule nach Hause.
0: Ja, das ist echt schräg. Die kommt da von der... Der Bus fällt dann quasi hält dann an der Straße an und die Kleine steigt aus und währenddessen kämpfen die beiden weiter mit den Küchenmessern. Und diese Szene ist herrlich schräg, ja. Und abgesehen davon, dass es in Deutschland wohl eine Schlagzeile wert wäre, wenn eine Vierjährige dann völlig alleine mit dem Schulbus dann nach Hause kommt und zur Haustür reinspaziert. Aber im Film funktioniert das als perfekter emotionaler Break.
1: Unterbrechen Sie den Kampf in diesem Moment dann tatsächlich?
0: Sofort. Ja, das merkst du sofort. Die hören abrupt auf, sind noch außer Puste. Und das ist dieser Ritterkodex, der in dem Moment bei Beatrice einspringt und bei Juanita eher dann das Mütterliche, sag ich mal. Beide haben verschiedene Motive, aber beide wollen das Kind unversehrt lassen. Und in dem Moment, als das Kind dann den Raum betritt, verstecken sie ihre Waffen hinter ihrem Rücken und tun so auf Best Friends. Ja. Die Aggression ist weggewischt und Beatrice respektiert die Unschuld des Kindes so sehr, dass sie halt auch diesen Kampf vertagen möchte. Sie lässt sogar Juanita sogar zu, dass sie dann mit ihrer Tochter noch in die Küche geht, um Müsli zu machen. Es ist eine sehr absurde, fast häusliche Pause mitten in einem Kampf auf Leben und Tod.
1: Aber das macht Beatrice doch eigentlich irgendwie noch gefährlicher, oder? Also, dass sie so kontrolliert ist und nicht einfach nur blind aus Wut getrieben handelt?
0: Es macht sie vor allem aber auch menschlich, ja. Sie gibt Vernita eine Chance, sich ehrenvoll zu stellen. Und den Anschein tut sie erstmal auch. Sie verabreden sich dann für später. Aber dann in der Küche, ohne dass das Kind dabei ist, versucht dann Vernita, sie mit einer Waffe in der Müsli-Packung zu hintergehen und unterzeichnet dann somit auch ihr eigenes Todesurteil. Beatrice reagiert nur noch darauf und tötet dann halt Vernita.
1: Okay, wir haben jetzt ja schon relativ viel über so die Bilder und die Farben und diesen ritterlichen Kodex gesprochen. Aber was wäre dieser Film ohne seinen Sound? Die Musik ist ja fast schon ein eigener Charakter. Es fängt schon beim Opening an. Du siehst das schwarz-weiße Gesicht der blutenden Beatrice. Und dann setzt dieser Song ein, Bang Bang, My Baby Shot Me Down von Nancy Sinatra. Ein sehr melancholischer Einstieg für so einen Actionfilm, oder?
0: Absolut, ja. Es ist perfekt. Der Song ist wie so ein Omen quasi. Er erzählt von Kindheitstagen, von Liebe, von Verrat. Dieses He Shoot Me Down, dieses Sanfte von Nancy Sinatra, dieses ja fast zerbrechliche in ihrer Stimme, dieses, was mit dieser einsamen Tremolo-Gitarre begleitet wird, das bereitet den Zuschauer schon so auf, nicht so wirklich auf so einen Action-Kracher vor, finde ich. Also der Zuschauer merkt, es ist jetzt kein einfach so ein Action-Film, sondern es ist so eine Art Tragödie, ja. Und setzt auch sofort den Fokus auf die emotionale Schiene. Also nicht nur auf dieses Gemetzel, körperliche, sondern auch so um Gefühle. Und die Musik sagt uns, hier geht es um ein gebrochenes Herz, um das Herz von Beatrice. Und genau deshalb ist Musik bei Tarantino eben mehr als nur Untermalung. Es ist, ich würde sagen, das Rückgrat der Erzählung. Aber weißt du, was ich noch so spannend finde? Wie moderne Filme dieses Thema Rache und Weiblichkeit völlig neu interpretieren und uns Männern den Spiegel vorhalten. Ich meine, wir haben jetzt viel über den klassischen, fast ritterlichen Rache-Epos von Beatrice Kiddo gesprochen. Aber wenn wir über das heutige Kino reden, kommen wir auch an einem bestimmten Film nicht vorbei, der das Thema Rache viel psychologischer und man muss schon sagen, schmerzhafter für unsere Gesellschaft aufbereitet. Du ahnst schon, was es ist. Es ist Promising Young Woman.
1: Ja, das war wirklich eine perfekte Überleitung, denn nächste Woche werden wir genau über diesen Film sprechen, wenn ich dir dann meinen Film zum Thema Rache vorstelle.
0: Ich bin verdammt auf jeden Fall gespannt darauf. Und Leute, schaltet bitte dann nächste Woche wieder ein, wenn es heißt Gegenschnitt.
1: Bis zum nächsten Mal. Tschüss.

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1: Freitag, 10 Uhr, guten Morgen. Am Mikrofon ist Nena, diesmal alleine. Aber nicht ganz, also zumindest in der Moderation. Ich habe Gäste hier bei Campus Radio Karlsruhe live. Ich freue mich tierisch. Und was mir aufgefallen ist, gerade beim Gespräch waren dann beide so am, okay, wir müssen uns auch noch aufwärmen und keine Ahnung was, die Stimme und so. Was kann das wohl sein? Natürlich Theater auch unter anderem. Yay, bei mir zu Gast ist die Sarah und der Johnny. Hi, schön, dass ihr da seid.
2: Hi.
3: Hallo, schön, dass wir da sein dürfen.
1: Genau, ihr seid vom Geist-Soz-Theater. Ja, das ist eine Theaterhochschulgruppe hier am KIT. Und ich freue mich sehr, in diesem Spätsommer-Special mit euch darüber zu reden, was das Geist-Soz-Theater ist, was ihr so macht, was ihr so treibt, was euer aktuelles Stück ist, wie ihr dazu gekommen seid, welche Aufgaben ihr habt. Und bevor das aber losgeht, fangen wir doch mit einer geschmeidigen Musik an. Jamie Cullum, eigentlich immer, immer gut zu hören mit Wheels. Ihr hört Campus Radio Karlsruhe. Am Mikrofon ist Nena Wagner. Hi.

0: Jamie Cullum mit Wheels. Ihr hört Campus Radio Karlsruhe und wir haben zu Gast zwei tolle Menschen hier, und zwar Sarah und Johnny vom Geist-Soz-Theater. Und jedes Mal, wenn ich dieses Wort spreche, da muss ich ein bisschen mich anstrengen, dass ich nicht drüber stolper. Johnny, wie kam es denn zu diesem Namen eigentlich?
1: Das Geistestheater. Also, soweit ich weiß, kommt der Name daher, dass Geistestheater war mal Teil vom Unitheater oder wurde von Leuten aus dem Unitheater gegründet, die sich halt abgekapselt haben. Und speziell der Name Geistsoztheater kommt, soweit ich weiß, daher, dass sie an der Geistsoz-Fachschaft, also am Franz-Schnabel-Haus, wo wir auch unsere offenen Proben haben, angefangen haben zu spielen. Also so kleinere Auftritte, so Sketch-Auftritte. Mhm. Und genau dementsprechend das Geistsoztheater, weil es quasi das Theater an der Geistsoz-Fachschaft ist. Ja, das ist so die Geschichte, wie sie mir mal erzählt wurde.
0: Du hast mir erzählt, du bist jetzt schon seit 5 Jahren dabei.
1: Ja.
0: Und hast da schon mehrere Aufgaben gemacht, nicht nur Schauspielerei, sondern du bist auch aktuell
1: genau
0: am Regie machen.
1: Genau, also in den letzten so ungefähr 5 Jahren, also im Oktober werden es 5, ich habe in 4 Produktionen mitgemacht und bin jetzt Regisseur in meiner 5. Ich war auch für ungefähr ein Jahr Vorstand und genau, jetzt mache ich gerade Regie für den gestiefelten Kater.
0: Da kommen wir dann nochmal später drauf. Stichwort Vorstand. Du hast gesagt, du hast es aber dann abgegeben, Staffelstab sozusagen, an Sarah, die erste Vorstandsvorsitzende. Hey, seit wann?
2: Ich weiß gar nicht. Ich war seit letztem Jahr, dann hatte ich aber auch mal zwischendurch Pause oder schon vorletztes Jahr. Ich weiß gar nicht mehr, weil ich hatte dann Praktikum, wenn ich studiere Lehramt, und das war dann ein bisschen aufwendiger.
0: Und du bist nicht nur dafür zuständig, sondern du hast noch ganz viele andere Aufgaben, wie zum Beispiel?
2: Zum Beispiel bin ich auch noch in verschiedenen Ämtern tätig, bei uns im Theater, das heißt zum Beispiel Webseite, Flyer- und Plakatdesign, auch unser Social Media, was halt hauptsächlich unser Instagram-Account ist. Ja, genau, da bin ich auch viel mit dabei.
0: Also wenn man das jetzt so hört, was man alles so macht und tut und so, das klingt schon sehr zeitaufwendig, oder?
2: Ja, also es kommt echt so darauf an, wie viel Zeit man natürlich investiert. Man kann sich natürlich auch einschreiben in Ämter und dann erstmal jetzt das ein bisschen schleifen lassen. Aber wir hatten hin und wieder auch mal so ein bisschen Phasen, wo eben wenig Leute zu unseren offenen Proben gekommen sind und wo ich so ein bisschen, oder wo wir alle eigentlich so ein bisschen überlegt haben, wie kriegen wir wieder Leute ins Boot und wie sprechen wir Leute an. Und da habe ich dann schon versucht, viel Zeit zu investieren, mir Gedanken zu machen, um mit neuem Plakatdesign Leute anzusprechen und auch auf der Webseite vielleicht ein bisschen mehr die Leute anzusprechen. Ja, also da habe ich schon viel Zeit investiert und auch bei der Vorstandsarbeit. Da gibt es auch immer mal wieder so Phasen, da muss man mal nicht so viel machen. Aber gerade jetzt zum Beispiel, wenn eine neue Produktion ansteht, dann ist man dann schon viel dabei und unterstützt und versucht, das Ganze ins Laufen zu bringen.
0: Ich bin auf der Homepage gerade, geistsoz-theater.de, wohlgemerkt. Genau, und es gibt ja 3 Hochschulgruppen, einmal noch das Physikertheater und die das KIT-Theater, ne?
1: Das Unitheater.
0: Unitheater heißt, genau. Unitheater, genau. Wie grenzt ihr euch voneinander ab? Also, was ist euer Schwerpunkt, sage ich mal? Euer Leitgedanke-Schwerpunkt?
2: Also ich glaube, das ist halt genau das, was Johnny schon erklärt hat, was halt diesen Namen ausmacht. Also da gab es halt damals eben die Leute, die Geistes- und Sozialwissenschaften studiert haben und die eben, glaube ich, für sich so ein bisschen das Gefühl hatten, ihre Meinung oder das, was sie irgendwie in Theater und Kulturarbeit und so sehen, wird nicht richtig repräsentiert. Und deswegen haben die sich dann abgekapselt. Und das führen wir auch weiter, indem wir zum Beispiel eben unser Hauptaugenmerk ist zum Beispiel sowas, dass wir Theater von allen für alle machen. Das heißt, bei uns kann jeder mitmachen, einerseits, also jeder kann mitspielen oder Bühnenbild bauen oder was auch immer, worauf man auch Lust hat. Und bei uns kann aber auch jeder zuschauen, weil unsere Eintritte immer kostenlos sind. Wir verlangen keine Einnahmen. Auch eine Mitgliedschaft bei uns ist zum Beispiel kostenlos. Ja, und das sind so Sachen. Und halt auch so dieser Aspekt von Gesellschaftskritik wird immer wieder in allen verschiedenen Stücken und Sketchen auftreten. Wir schreiben natürlich auch sehr, sehr viel selbst. Also das war auch das war schon 2011, als das Geistestheater gegründet wurde, dann schon so das Ding war, die schreiben alles selber. Also wir haben ganz oft so Sketche-Abende, die wir auf die Beine stellen. Und da geht es wirklich darum, dass wir nur selbst geschriebene Sketche aufführen, die dann halt auch viel, viel Gesellschaftskritik beinhalten.
0: Also ihr habt auch selber schon Texte geschrieben?
1: Genau. Ja. Wir haben so regelmäßig, ich weiß nicht, ob regelmäßig das richtige Wort ist, aber immer mal wieder Sketch-Abende. Und meistens gibt es dann in der Vorbereitung Texte, die geschrieben werden. Aber in letzter Zeit haben wir auch des Öfteren Schreibwerkstätte angeboten, in denen quasi dann einfach mal so ein offener Probenslot genutzt wird, um einfach zu lernen, wie man Texte schreibt und dann Texte vorbereitet für den nächsten Sketch-Abend, der am Montag ist, soweit ich weiß.
0: Also das ist was Regelmäßiges, was ihr macht während den großen Produktionen, richtig?
2: Ja.
0: Ja. Ah, okay. Ah, also es wechselt sich jetzt nicht ab, sondern es ist immer wieder Teil und Thema davon. Mhm.
1: Genau, also es kommt schon öfter vor, dass während großen Produktionen so kleinere Projekte ein bisschen zum Erliegen kommen. Also wir hatten jetzt diesmal relativ viel Glück dabei, aber wir versuchen Sachen so selten wie möglich schleifen zu lassen.
0: Ja, wäre generell ganz gut. Ja, aber ja, klar, natürlich. Also man muss das Ding ja auch im Laufen halten. Und so wie du es auch vorhin sagtest, ne, man muss irgendwie Werbung machen, auf sich aufmerksam machen. So, hey, uns gibt's, ne? Und auch bei dem, ich denke mir auch bei diesem Studentenbetrieb, es kommen immer wieder neue Leute. Man muss immer wieder neu daran erinnern, oder was heißt erinnern, einfach sich präsent machen und zeigen, hier sind wir. Also es gibt uns, ja. Ne? Das stelle ich mir auch sehr schwer vor. Okay, wir kommen zum nächsten Song und zwar Smile, Smile, Smile. Ein bisschen, ja, ach, schöne alte Musik von Dean David.

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1: Das war natürlich Dean Martin. Wie Wagner hat wahrscheinlich wegen Dean und David irgendwie schon Hunger, ne? Wir hatten sie auch vorhin vom Frühstück, ne? Johnny, bei Johnny gibt es nur Flüssignahrung, hat er gesagt.
2: Ja, es ist gut für den Magen, zumindest mein.
1: Yay, yeah, yeah. Hi und hier willkommen zurück zu Campus Radio Live. Wir haben Sarah und Johnny zu Gast vom Geist, ja, da bin ich schon wieder drüber gestolpert, Geist-Soz-Theater. Und zwar wollte ich euch fragen, ihr habt aktuell eine große Produktion namens Der gestiefelte Kater. So, jetzt für mich zum Verständnis. Was ist da jetzt Gesellschaftskritisches drin?
2: Also, es ist ein bisschen konfuse zu erklären. Also der gestiefelte Kater, das Märchen existiert natürlich schon seit Ewigkeiten. Und der gestiefelte Kater, das Stück von Ludwig Tieck, ist einer der ersten Verschriftlichungen dieses Märchens. Also Ludwig Tieck und Jakob Grimm und Wilhelm Grimm waren auch, soweit ich weiß, Kollegen, also Studienbekannte. Mhm. Und die Brüder Grimm haben ja erst diese ganzen Märchen verschriftlicht. Und in dem Theaterstück hat Ludwig Tieck sich sehr stark über die damaligen Theatergänger aufgeregt, denn wir kommen quasi von einem Zeitalter, in dem das gemeine Volk nicht ins Theater, also nicht direkt nicht ins Theater darf, aber quasi nicht wirklich aus ihren Ständen rausbrechen können und dementsprechend Theater anders rezipieren als die Leute oben, die Adligen, in eine Zeit, in der das viel allgegenwärtiger ist und in der gewisse Ansprüche an das Theater gestellt werden. Und Ludwig Tieck war ein bisschen kritisch gegenüber dem eingestellt und darum geht es eigentlich auch in diesem Theaterstück, dass es quasi ein Stück ist, in dem ein Publikum vorkommt, welches das Stück guckt. Und dieses Publikum ist gebildet, oder denkt es zumindest, ist aber in seiner Bildung so eingefangen, dass es dieses Stück gar nicht wirklich rezipieren kann. Also sie gucken es sich an und finden es eigentlich schon, bevor die erste Szene kommt, blöd. Und dementsprechend regen sich immer darüber auf, dass die Sachen, die sie sehen wollen, nicht vorkommen und regen sich so darüber auf, dass wenn diese wichtigen gesellschaftskritischen oder politischen Aspekte dann vorkommen, sie verpassen. Mhm. Und genau, es ist quasi so ein bisschen Kritik an einem Publikum, welches sich für gebildeter hält, als es ist. Und dementsprechend finde ich es interessant, dieses Stück aufzuführen, denn man kann, also das Publikum, das jetzt das Stück bei uns sieht, kann quasi in einen Dialog mit dem Publikum treten, welches innerhalb dieses Stückes das Stück, naja, sehen möchte, aber sein Bestes tut, es nicht zu sehen. Mhm, und das, finde ich, ist ein super interessanter Aspekt. Abgesehen davon, dass natürlich der gestiefelte Kater selbst die damalige Gesellschaft unglaublich kritisiert. Also wir haben eine Königin, welche hier anwesend ist, die anfangs noch als sehr nette und freundliche und progressive Herrscherin auftritt, also selbst zu der damaligen Zeit, ja, ihrer Tochter sagt, hey, du musst nicht einfach irgendjemanden heiraten, weil es politisch gut für mich ist, die dann sehr schnell einen Wandel macht zu, okay, es wird jetzt alles so gemacht, wie ich es möchte.
1: Okay.
2: Ich werde Krieg beginnen, einfach für die mildesten Annehmlichkeiten. Und auf die gleiche Weise wissen diese Könige zum Beispiel nicht, wie ihr Brot gemacht wird. Mhm. Und ich finde, so etwas ist immer aktuell, weil es hat sich vor allem bei der momentanen Regierung gefühlt nicht so viel an diesem Aspekt geändert. Mhm. Irgendwie Leute, die in privilegierte Stände reingeboren sind, die einfach mit mehr Geld aufgewachsen sind und mehr Macht, die in einem System arbeiten, was genau das belohnt, statt tatsächliche Arbeit oder tatsächlichen Willen, das Leben für das Volk besser zu machen, die jetzt da oben stehen und dem Volk sagen, ja, also ihr macht alles falsch, wir machen alles richtig, wir erschweren euch euer Leben so stark wie es geht, um uns daran zu bereichern, geht mal mehr arbeiten. Genau, das ist, glaube ich, so ein Aspekt, der so ein bisschen evergreen ist. Ja, ich glaube, darüber werden sich unsere Nachfahren wahrscheinlich auch noch aufregen können. Mhm. Aber gerade deswegen ist es natürlich ein interessanter Aspekt, weil das was ist, wo sich im 18. Jahrhundert schon aufgeregt wurde und worüber sich ja dann auch im 18. Jahrhundert aufgeregt werden kann. Und gerade unter diesem Aspekt, finde ich, ist es dann auch wichtig, dass quasi dieses Stück genutzt werden kann, um zu sagen, so hey, wenn ihr ins Theater geht, denkt vielleicht ein bisschen mehr über das nach, was ihr seht. Redet darüber. Es gibt bestimmt irgendwo ein Publikum, das das nicht so zu wertschätzen weiß wie ihr gerade. Redet mit denen. Also tretet in einen Dialog. Das hilft euch was, das hilft den anderen was. Genau, ihr habt die Möglichkeit, über solche Sachen zu reden.
1: Ja, also mir kommen jetzt total viele Fragen. Also zum Beispiel, ist dieses Stück wird es jetzt im Original gespielt oder habt ihr, weil ihr ja erzählt hattet, dass ihr auch selber Texte schreibt, könnt ihr daran was verändern? Habt ihr was verändert? Und dann noch die andere Frage wäre, habt ihr auch, was man ja auch bei komplizierten Stücken, sage ich mal, hat, ist so eine, wie auch bei Konzerten, eine Konzerteinführung. Ja, dann kommt erstmal, kann man noch eine Stunde vorher kommen und sich opala, und noch ein Sektchen nehmen und dann wird erstmal noch 20 Minuten erklärt, worum es bei dem Stück geht. Also ist es bei euch auch in irgendeiner Form so eingebettet einerseits und andererseits auch das Stück verändert?
2: Also zu dem Stückdiskurs, das machen wir meistens nach der Aufführung. Also wir haben einen relativ großen Festsaal und vor diesem Festsaal ist noch der Vier-Meter-Saal, in dem eine Bar existiert. Das heißt, wir machen das nicht wirklich vor der Aufführung, wobei zumindest das Uni-Theater langsam so Begleitausstellungen eingeführt hat, bei denen man quasi mehr über das Stück erfahren kann. Bei uns ist es meistens eher so, dass wir die Leute nach dem Stück dazu einladen, hey, bleib noch hier, trink noch ein Bierchen mit uns und redet einfach mit uns. Mhm. Und zu dem Aspekt, das Stück zu verändern, also das Stück ist relativ lange, das heißt, ich musste es zumindest kürzen. Mhm. Ich habe versucht, es so zu kürzen, dass die Nachricht, die ich senden möchte, noch übrig bleibt. Mhm. Und ich denke, das ist auch ganz gut gelungen. Mhm. Ich mag es aber nicht so sehr, Stücke zu verändern. Ironischerweise habe ich das Ende ein bisschen vorgeschoben. Also ich habe in die letzten beiden Szenen vertauscht. Etwas, was ich bei anderen Stücken meistens kritisiere und jetzt selber mache. Aber insgesamt würde ich sagen, habe ich nicht so viel an dem Stück verändert. Ich meine, es gibt Veränderungen, die auf natürliche Weise auftreten. Zum Beispiel dadurch, dass wenn wir Stücke spielen, wir oft unsere Rollen nicht an irgendetwas wie Geschlecht oder Ähnliches festmachen. Mhm. So ist der König im Original jetzt eine Königin, was zum Beispiel allein schon die Änderung beinhält, dass der König, der im Original darüber schimpft, dass seine Beziehung zu der Königin dafür sorgt, dass er nicht gescheit regieren kann, jetzt dazu führt, dass die Königin das macht, was natürlich ein komplett anderer Aspekt ist, weil das natürlich dann dieses mittelalterliche Konzept hinterfragt, wer regiert eigentlich, wer macht eigentlich die Regierungsarbeit. Und das haben ja vor allem Königinnen in Kriegsfällen oft übernehmen müssen, weil wenn der Typ, der das machen soll, nicht da ist oder inkompetent
1: ist, dann muss es halt jemand machen.
2: Genau, dann muss es halt jemand machen. Ja, und so Sachen wie Haushalt oder Staatsgeschäfte wurden dann natürlich oft von den Leuten geschmissen, die da waren, also den Frauen. Mhm. Und genau, das sind dann so Änderungen, die einfach dadurch stattfinden, dass man ein Casting hat, das ja freier ist. Das sind dann so diese kleinen Interpretationssachen, die sich ändern. Aber insgesamt würde ich sagen, bin ich sehr textnah geblieben.
1: Okay, cool. Am 20. November ist die Premiere.
2: Ja,
1: im
2: genau.
1: Festsaal, im genau. Studierendenhaus. Und dann gibt es ganz, wie viele weitere Vorstellungen?
2: Wir haben danach noch drei Vorstellungen. Eine am 22., eine am 26. und unsere Deniere ist dann der 28. Genau. Und es lohnt sich natürlich immer, auf eine Deniere zu gehen, wo man, wenn man theateraffin ist, vielleicht lohnt sich natürlich immer, auf eine Deniere zu gehen, wo man, wenn man theateraffin ist, vielleicht ein paar Denieren schätzen will.

20 Uhr ist. Okay, cool. Johnny, danke für die Erläuterung. Also ich finde es super spannend und wir gehen jetzt in einen Musikblock jetzt mit Sia und Gazi, Gustav Antonius und 01099. Und danach möchte ich wissen, was ihr eigentlich am Theatermachen so richtig geil findet. Weil ich meine, wer so viel Herzblut da reinbringt und Zeit opfert, sag Opfert, nein, aber halt sich damit viel beschäftigt, da muss ja viel Leidenschaft dabei sein.

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1: Süß. 25 Grad. Ihr hört Campus Radio Karlsruhe live mit Nena Wagner und Sarah und Johnny vom Geist Soz Theater. Und wir hatten es gerade über den gestiefelten Kater. Und ich bin mega beeindruckt, was da alles so passiert. Und man geht in so ein Stück und ja, man guckt sich das an und macht sich seine Gedanken. Aber was alles dahinter steckt, das ist ja oh, grandios. Also Sarah, du spielst die Königin. Ja. Wie viel Text musst du lernen bei 2,5 Stunden Stück?
2: Also ich habe die zweitgrößte Rolle. Ich habe ein bisschen weniger als die Hauptrolle, der gestiefelte Kater. Aber ich bin in 9 Szenen auf jeden Fall vertreten. Wie viele sind es insgesamt? 13?
3: 21.
1: Oh. Okay. 21 Szenen.
3: Ja.
2: Krass. Okay. Ich habe jetzt noch gar nicht so einen großen Überblick gewonnen darüber, wie viel Text ich lernen muss. Aber ja, es ist auf jeden Fall ein bisschen was.
3: Okay. Viele Monologe auf jeden Fall.
1: Monologe?
2: Ja.
1: Kannst du mal aus dem Stegreif so einen Monolog mal so hada, hada, hada?
3: Oh. Denk an die Antipoden.
2: Ja, also wer wagt es, die Königin? Die Antipoden zu sortieren. Ich weiß gerade, wir sind noch nicht so weit.
1: Ja, ja, klar, alles gut. Ich dachte nur so jetzt, okay. Theater an sich machst du schon wie lange?
2: Jetzt so seit 3 Jahren im Geistsoztheater.
1: Das heißt, du hast erst jetzt damit angefangen?
2: Ja, tatsächlich, ja.
1: Okay, krass. Das hat dich aber ganz schön rumgewirbelt, oder?
2: Ja.
1: Was ist passiert? Erzähl mal von deiner, wie bist du zum Theater gekommen und wie hat es dich geflasht, Geschichte?
2: Mhm. Also wir hatten ja, also ich habe mein Studium angefangen, da war Corona-Phase und das hat mich echt ein bisschen rausgeworfen. Also ich habe mich dann halt in meinem Studium schon sehr isoliert gefühlt gehabt, also zu Beginn meines Studiums, und war dann halt auch in Karlsruhe so ein bisschen neu und ja, hatte dann auch gar keine Möglichkeit, mich anzubinden. Und nach Corona hatte ich dann mal an der Hochschule, an der Pädagogischen Hochschule, mal einen Workshop oder ein Seminar besucht zum Thema Theaterpädagogik, weil mich Theater eigentlich schon immer begeistert hat. Und ich wollte auch immer Theater spielen, aber ich habe es mich nie getraut. Also ich war eigentlich auch eine sehr schüchterne Person immer. Und auch so Referate halten, oh Gott, ich studiere jetzt trotzdem Lehramt. Aber ja, ich habe dann eben durch diesen Theaterpädagogik-Workshop eine Person kennengelernt, Anna heißt sie. Und sie war damals im Geistestheater und sie hat dann Werbung gemacht für das Geistestheater, dass man da einfach dazukommen kann, wenn man sich für Theater interessiert. Und ich habe dann echt ein bisschen der Zeit gebraucht, um mich zu überwinden. Aber habe mich dann irgendwann getraut, dorthin zu gehen und bin da in einen Raum gekommen, wo einfach ganz viele verschiedene Menschen waren, die aber alle so offen waren und so offen auch dem gegenüber, dass man als neue Person dort dazukommt und einen wirklich so richtig dazugeholt hat und einen richtig abgeholt und versucht, einen wirklich dabei zu halten und zu integrieren und irgendwie, dass man Spaß hat an der Sache. Und das hat mich dann ja in der Zeit wirklich richtig mitgenommen und hat mich dann auch richtig, also ich bin dann dort geblieben, weil ich mich so wohl gefühlt habe und habe dann auch einfach sehr schnell Freundschaften dort geschlossen. Auch sehr enge Freundschaften, die jetzt natürlich auch noch immer anhalten. Genau.
1: Schön. Oh, was für eine schöne Story, ey. Also ich finde es, also ja, ich kann mir es vorstellen, wenn man dann sich irgendwie lost fühlt und dann irgendwie so aufgefangen irgendwie ein Stück weit, ne? Und wie Menschen einfach gut tun können, wenn man sich trifft und das gemeinsame Ziel verfolgt, ne? Dann kann ich mir auch sehr gut vorstellen, warum die intrinsische Motivation einfach da ist, so viel zu machen.
2: Ja.
1: Du hast ja jetzt vorhin auch, als Johnny über den gestiefelten Kater gesprochen hat, schon für Instagram Videos gemacht und so, also voll am Start, richtig schön. Ach, toll, das freut mich. Hast du auch mal Regie gemacht?
2: Nee, noch nicht. Also nur für so einzelne Szenen, die ich vielleicht selber geschrieben habe. Und dann hat man natürlich auch eine Vision, wie das die Szene dann, also der Sketch dann auch umgesetzt werden soll. Und für sowas macht man dann mal zwischendurch so ein bisschen Regie. Mhm. Aber richtig Regie habe ich noch nicht gemacht.
1: Eine Frage an dich noch. Was macht dir Spaß am Schauspielern an sich, dieses Ding selbst?
2: Mhm.
1: Was ist das?
2: Ich glaube, es ist einfach die Möglichkeit, mal nicht man selbst zu sein, mal in eine andere Rolle zu schlüpfen. Und für mich ist auch wirklich wenn ich auf der Bühne bin, ich fühle mich nicht präsent in meiner Person, die ich eigentlich bin, in der Sarah, sondern ich fühle mich präsent in der Rolle, die ich verkörper. Und das ist so ein befreiendes Gefühl. Also ich glaube, für manche Leute ist es wirklich so, Gott, ich komme auf die Bühne und jeder guckt mich an. Und natürlich hatte ich die Gedanken auch, aber ich habe das irgendwie so leicht voneinander differenzieren können. Und für mich war das dann wirklich irgendwie ein bisschen therapeutisch auch mal.
1: Befreiend,
2: so, ja,
1: irgendwie,
2: einfach,
1: ne?
2: Befreiend, ja, wie schon gesagt.
1: Absolut,
2: ja. Dass man einfach mal nicht sich Gedanken darüber macht, oh Gott, wie nehmen die Leute mich jetzt als Sarah wahr und wie sehe ich aus und wie sehe ich jetzt als Sarah aus und was habe ich an, sondern ich werde in irgendwelche Klamotten gesteckt, die mir jemand gibt oder sagt, das könntest du jetzt anziehen. Ich kriege irgendeine Maske aufgehauen, obwohl ich meine Maske dann auch manchmal selber gemacht habe oder sehr oft selber. Aber ja, und ich kriege den Text, den ich jetzt zu sagen habe und dann mache ich das halt. Und es ist halt auch so cool, sich so auszuprobieren. Das hat so viel Spaß gemacht bei meiner letzten Rolle. Und die Rolle jetzt, die Königin, ist eigentlich auch wieder so. Also bei meiner letzten Rolle, da war ich Luna im Wellenspiel. Und da hatten wir eben so, da waren wir so ein ganz großes, das war ein ganz großes Beziehungsdrama und wir haben alle als Piraten gespielt. Also wir waren auf so einem Schiff und waren so Piraten und ich war so die Kapitänin oder die Piraten. Ich weiß gar nicht mehr, aber
1: die Piratenchefin.
2: Ja, so
1: die Hardcore.
2: Ein bisschen. Und ich hatte dann so viele emotionale Zusammenbrüche wegen meinem Beziehungsdrama. Und ich weiß nicht, ich finde, das macht richtig viel Spaß, irgendwie so, wenn ich so auf der Bühne zusammenbrechen darf und einfach heulen. Weil ich weiß nicht, ich stelle mir das so im Publikum oder wenn ich im Theater sitze und mir Theater anschaue. Und nicht spiele, dann ist das wirklich so das Schlimmste, so Gefühle von jemandem auszuhalten. Also so vor allem diese starken Gefühle auszuhalten und jetzt nicht, wenn ich jemanden weinen sehe, ich will sofort hin und die Person trösten.
1: Ja, okay.
2: Und das einfach mal auszuhalten, ich glaube, das ist echt auch ganz gut für uns so als Menschen, solche Gefühle mal aushalten zu müssen und auch mal wahrzunehmen und ja, dafür irgendwie dann Mitgefühl zu entwickeln und sowas. Mir macht es auf der Bühne halt dann auch ganz viel Spaß.
1: Sie strahlt. Also es ist so schön. Es ist so schön. Und wie du erzählst, also ja, ich kann es mir sehr, sehr gut vorstellen. Cool, danke. Johnny, du hast ja auch sehr lang viel Schauspielerei gemacht. Jetzt hast du gesagt, nö, jetzt möchte ich mal gerne Regie machen. Wie ist es dann auf dieser Seite, auf der anderen Seite der Bühne sozusagen? Was, ja?
3: Es ist eine sehr andere Erfahrung. Also für mich ist es noch schwer zu beschreiben. Als Regie hat man so, so viele Aufgaben. Und wir hatten jetzt vor allem bei diesem Stück auch organisatorisch sehr, sehr viel Stress. Und das ist dann anstrengend und kann einen sehr runterziehen. Einfach so diese ganzen Sachen zu machen, über die man sich als Schauspieler weniger kümmern muss. Aber dann wirklich die Regie zu machen, ist eine ganz, ganz andere Erfahrung. Also es ist super cool, die Leute spielen zu sehen und dann so eine Art Mittelpunkt zu finden zwischen der Art, wie die Leute einen Charakter verkörpern wollen und der Art, wie man selber das Stück sieht. Also es ist so eine Art von Zusammenarbeit, die ich sehr, sehr genieße. Ich meine, als Regisseur will man natürlich immer seine Vision irgendwie pushen und das umsetzen, wie man sich mal vorgestellt hat. Aber es ist gleichzeitig halt immer sowas, man wird halt überrascht. Man guckt sich an, wie Leute eine Szene vorbereiten und dann korrigiert man so. Also ich hoffe einfach, die Leute so ein bisschen so zu korrigieren, dass es quasi so ist, wie ich es mir vorstelle, aber immer noch genug von ihrem Input zu behalten, dass es quasi die ganzen Lücken ausfüllt, die ich mal übersehen habe. Und ja, das ist eine Erfahrung, die super interessant ist und auch super viel Spaß macht. Also einfach seine Freunde spielen sehen und dann zu sagen so, okay, das ist sehr gut. Es könnte noch besser sein, also du kannst da noch ein bisschen mehr rein von dir mehr reinmachen oder zu sagen, okay, das war sehr gut. Vielleicht 10% weniger von der Sache und ein bisschen mehr in die Richtung. Das sind so diese, ich weiß nicht, diese subtilen Sachen, die einfach Spaß machen. Vor allem, wenn man wirklich komplett überrascht wird. Wenn man jemanden sieht, der was macht. Etwas, was man sich überhaupt nicht vorgestellt hat, aber man fühlt es direkt. Das sind so diese Sachen, dass jemand auf die Bühne kommt und einfach mal macht. Und einfach mal über den Tisch springt und man sich denkt so, natürlich, das macht super viel Sinn. Warum hat man da nicht mehr gedacht? Ah ja, komm, das behalten wir so.
1: Ja.
3: Und ja,
1: Ist es so, dass nur mal die Aufgabe des Regisseurs, also du hast dieses Stück zusammengefasst, gekürzt, wie auch immer, und dann setzt du dich auch ran und machst dir vorher Gedanken, das hätte ich gern so und das hätte ich gern so und das hätte ich gern so. Dann geht man in die Probe rein, dann stellen die Leute was vor, machen die einen Schauspielvorschlag, sag ich mal. Und dann geht man in den Dialog oder lässt du dich erst inspirieren und machst dir danach dann die Gedanken? Also wie ist da die Arbeitsweise
3: bei dir jetzt? Ich würde sagen, dass ich relativ spontan bei sowas bin. Also ja, ich habe den Text damals gelesen und dann natürlich nochmal gelesen, als wir das jetzt geplant haben aufzuführen. Und genau, bei der Kürzung liest man es dann nochmal und setzt sich halt auch auf eine komplett andere Art mit diesem Text auseinander, weil man natürlich sehen muss, okay, was ist überhaupt wichtig und was ist weniger wichtig. Mhm. Und ich würde sagen, die Art, wie ich in eine Probe reingehe, ist relativ unvoreingenommen. Also ich habe natürlich schon eine Vorstellung, wie etwas aussehen sollte, aber gerade in der Anfangszeit hat man sehr wenig. Weil wir haben oft keine Requisiten auf der Bühne, wir haben noch unsere Kostüme nicht. Man hat es eigentlich nur die Schauspieler, die Regie und so das minimalistischste Bühnenbild, das halt gerade existiert, um gerade so viel zu sein, dass man diese Szene spielen kann. Mhm. Und die Art, wie ich herangehe, ist, dass ich halt die Leute einfach mal spielen lasse. Ich sage, okay, führt's einfach mal auf. Mhm. Und dann gibt es eine Feedbackrunde zu dieser Szene, so ungefähr, das fand ich gut, das fand ich, ist noch ausbaufähig. Mhm. Und dann ab dem zweiten Mal versuche ich so ein bisschen zu micromanagen.
1: Ah, ja, okay.
3: Sind das so Momente, wo ich die Szene nochmal unterbreche und dann sage so, okay, du stehst gerade hier, ich fände es besser, wenn du da stehst. Mhm. Oder du betonst das auf die Art, betonst mal lieber so. Mhm. Genau, also ich würde sagen, dass ich immer, wie gesagt, versuche relativ unvoreingenommen in diese Szene reinzugehen, mir erstmal ansehe, was die Leute machen, weil ich es dann leichter finde, mir rauszupicken, was mir gerade gefällt, was mir gefällt, was gegen die ursprüngliche Idee geht oder was ich halt verbessern muss dann oder verändern muss, dass es mehr dieser Idee entspricht.
1: Mhm. Ist es so ein Learning by Doing oder gibt es irgendwie Leute oder Menschen, von denen du es dann von denjenigen, die schon vorher da sind, auch dann, dass man guckt sich auch Dinge an und ab und denkt sich, wow, das ist cool oder nee, wie du vorhin sagtest, so eigentlich mag ich es nicht, schon das Ende ein bisschen vorzuziehen, hahaha, aber ich habe es jetzt trotzdem gemacht. Gibt es irgendwie, also wo holt ihr eure Inspiration oder, also ja, Learning by Doing? Wissensweitergabe, kommt jemand von extern? Wie ist es da mit, bei euch? Wie läuft das ab?
3: Ich denke, im Amateurtheater, wo wir alle relativ wenig bis keine Ausbildung haben, ist es super viel Learning by Doing. Mhm. Also so dieses Rumexperimentieren und es einfach mal machen, um es zu erleben, ist einfach dieser große Aspekt davon. Ich meine, auf der anderen Seite, wir sind drei Theater am KIT, die natürlich auch sich bemühen, die Stücke der anderen Theater zu sehen. Und man ist ja, also ich habe ja auch die Erfahrung gehabt, als Schauspieler auf der Bühne zu stehen und unter anderen Leuten regiert zu werden. Das heißt, ich würde sagen, es ist so ein gesunder Mischmasch. Man versucht sich das selber so ein bisschen zu erarbeiten, während man es tut. Mhm. Aber lernt natürlich trotzdem von den anderen Leuten, die es oft mehr oder weniger die gleiche Art gelernt haben. Also es ist so ein richtig klassisches Beispiel von Intertextualität oder so eine Art hermeneutischen Zirkel. Mhm. So, man macht was, dann sieht man es, hat das und nimmt das Wissen, das man dabei mitnimmt, um es quasi zu erweitern, macht es nochmal und so weiter und so fort und so weiter und so fort. Also ja, es ist, würde ich sagen, gesunder Mischmasch aus
1: beiden.
3: Okay, also
1: und würdest du das sagen, das ist genau das, was dich intrinsisch motiviert?
3: Ja, das ist auch genau das, was ich beim Theater so interessant finde. Mhm. Also als ich das erste Mal im Festival auf der Bühne stand, das war Caligula, und ich habe den alten Patrizier gespielt, ne? Und wie ich den gespielt habe, war so klappriger alter Mann, der so ein bisschen harmloser tut, als er ist, aber gleichzeitig nicht wirklich politisch versiert ist oder hinterlistig oder schlau genug ist, um groß was ändern zu können. Also der eigentlich nur versucht, so ein bisschen in seinem Platz Platz zu bleiben, ohne exekutiert zu werden oder sein Vermögen zu verlieren, unter einem Herrscher, der macht, was er will und quasi für die Patrizier unvorhersehbar ist. Mhm. Und ich habe dann währenddessen eine Aufnahme von Caligula gesehen, wo die Charaktere komplett anders waren. Und das, finde ich, ist halt das Interessante am Theater. Also man kann zwei Stücke sehen von zwei verschiedenen Teams, Ensembles, die komplett anders sind. Ja. Einfach weil die Regie natürlich eine andere Intention hat, aber auch weil die Schauspieler selber Charaktere unterschiedlich interpretieren. Mhm. Und das ist zum Beispiel jetzt auch bei unserem letzten Stück beim Wellenspiel so gewesen, wo wir Rollen teilen mussten, weil einer der Schauspielenden nur an zwei Auftritten Zeit hatte. Und dann hat unsere Regie ihn halt vertreten. Und auch da sieht man so ganz andere Interpretationen von dem gleichen Charakter, selbst wenn das super, super subtil ist.
1: Ja, klar, jeder bringt seine eigene Note da mit rein.
3: Und genau, das ist gerade das, was mich am Theater immer so fasziniert. Mhm. Und dementsprechend finde ich, ja, ist es schon was das auch intrinsisch wichtig ist, was ja auch irgendwie dazugehört und an dem ich mich auch versuche zu orientieren.
1: Okay, cool. Danke. Och, ich finde es so schön, über solche motivierenden Themen zu sprechen. So, was treibt einen an? Was tut einem gut? Und wo will man eigentlich gern mehr machen? Und wo geht man auf? Wir kommen jetzt zu einer ganz tollen Frau, Taylor Swift. Ich glaube, die macht auch gern Dinge. Oh, Sarah rastet aus. Dann Only the Young.

0: Taylor Swift mit Only the Young. Und Sarah ist fast gerade, da hast du so richtig das Herz hüpfen sehen. Was geht ab? Taylor Swift-Fan, oder?
1: Ja, ein bisschen vielleicht.
0: Du warst bei ihr in München, hast du gerade erzählt. Ja? Wie war's?
1: Ich fand's richtig toll. Ja, ist ja immer so ein bisschen das Thema. Aber mittlerweile im Theater wissen auch alle, dass ich die Swiftie bin. Das ist ein bisschen der Running Gag geworden. Ich finde Taylor einfach, es ist einfach eine selbstbewusste Frau, die auf der Bühne steht und eine 3-Stunden-Show da auf die Beine stellt. Das ist einfach beeindruckend, auch als Person, die Theater macht.
0: Ja, klar.
1: Oder ja, ich bin natürlich auch Musik interessiert und ja.
0: Geil. Ja, super. Das war jetzt ein Zufall. Ich habe halt den Song einfach reingenommen. Das war jetzt ein schöner Überraschungseffekt. So, wir kommen zu unserem letzten Slot. Und zwar euer Slot, weil ich würde gerne mal so erfahren, wo kann man euch erleben? Wie kann man euch kennenlernen? Darf ich kommen? Ich darf kommen. Auch als Nicht-Studierende darf ich kommen. Zu euch in die Proben, zur offenen Probe und das muss ich mal angucken. Also, Sarah, was würdest du sagen? Was würdest du mir jetzt empfehlen, wenn ich sage, ach, ich habe so ein bisschen Interesse an Theater, was kann ich denn tun?
1: Komm einfach vorbei.
0: Wann, wo, wie?
1: Also wir haben jede Woche dienstags um 19.30 Uhr unseren offenen Probenslot. Der findet regelmäßig im Franz-Schnabel-Haus statt. Das ist das Gebäude auf dem KIT-Campus, existiert dieses Gebäude. Das ist da, wo eigentlich Haupt-, Geistes- und Sozialwissenschaften-Kern stattfindet. Da ist auch die Geistes- und Sozialwissenschaften-Fachschaft. Genau. Und da sind wir immer in unserem Raum, der die Nummer 210 hat oder so. Also direkt, wenn man reinkommt, links. Und da versuchen wir eigentlich einfach offen zu sein für alle Leute, die kommen. Jede Person, die kommt, willkommen zu heißen. Und wir machen immer ganz viele verschiedene Sachen, aber oft einfach Impro-Spiele, einfach versuchen, mal spielerisch ins Theater zu kommen. Und auch immer nach dem Motto, jeder kann, niemand muss. Also oder alles kann, nichts muss so. Bei uns braucht man auch keinerlei Vorerfahrung. Also ich bin damals auch mit klopfendem Herzen da hingegangen und total nervös und aufgeregt und dachte mir so, oh Gott, also wenn ich da jetzt Theater spiele, keine Ahnung, ob mir das jemand abkauft. Ich hatte auch keine Vorerfahrung und ich habe mich einfach getraut. Und es ist wirklich, man kann sich da spielerisch einfach ausprobieren und braucht einfach die Überwindung, sich zu trauen, mal vorbeizukommen. Und ansonsten haben wir eigentlich ganz, ganz viele verschiedene Menschen da. Also wir sind alle komplett unterschiedlich, aber kommen trotzdem eigentlich gut miteinander klar und entwickeln auch unsere Freundschaften und alles und sehen uns regelmäßig. Jeder kann einfach Theater machen. Also Theater ist wirklich was jeder machen kann. Es braucht einfach nur ein bisschen Mut und ja.
0: Ja, ich glaube, das ist so bei vielen der Kasus Knaxus, dass man halt sagt, oh, ja, ich muss mich da hart überwinden.
1: Ja, aber Theater ist eben wirklich so dieses Absprung-etwas, um wirklich von dieser Schüchternheit wegzukommen und Selbstbewusstsein zu finden. Also für mich war es das auf jeden Fall. Und da sehe ich auch ganz viele andere Leute bei uns im Theater, die ich jetzt schon begleiten durfte und so, und die dann ihr erstes Mal auf der Bühne stehen. Und das ist so toll zu sehen, jedes Mal, wenn die sich dann schaffen zu überwinden.
0: Wenn man sieht, wie die Menschen dabei wachsen, ne?
1: Ja.
0: Und aus sich rauskommen und einen Schritt weitergegangen sind. Absolut. Kann ich super nachvollziehen. Wenn, Achtung, jetzt kommt mein Werbeblock, wenn Studierende hier bei Campus Radio Live Live-Sendungen, ihre ersten Sendungen machen, da sehe ich das auch, wie dann so nach und nach so, hey, cool, ich kann das jetzt hier und hier tuk, tuk, tuk, und ich denke mir so, ja, genau. Ach, schön. Und wo kann man euch demnächst sehen? Es gibt nämlich gerade hier Werbung, die da in Karlsruhe ausgestellt wird. Johnny, wo seid ihr denn zu sehen?
2: Also, wir haben am Montag einen Auftritt bei
1: Klimacamp.
2: Genau, im Klimacamp. Und ansonsten Ende November, also am 20., 22., 26., 28. im Festsaal im Konrad-Adenauer-Ring 7.
0: Und ja,
2: abends.
0: Die genau. Uhrzeit, haben wir gesagt, die muss noch geklärt werden. Haben wir vorhin zwischen den Musiken oder während der Musik noch festgestellt, dass die noch geklärt werden muss. Aber einfach auf geistsoz-theater.de gehen. Aber worauf ich eigentlich noch hinaus wollte, ist, dass am 12.09. die Theaternacht ist.
2: Stimmt.
0: Da sieht man euch auch. Ja.
2: Genau.
0: Nicht nur euch, sondern wer macht da alles noch mit?
1: Also es ist ja immer dieser Überdings von Theater am KIT und da macht auch das Unitheater mit und das Physikertheater. Mhm.
2: Genau, und das Unitheater hat nochmal eine Subgruppe Schmitz-Katze, die Impro-Theater machen.
0: Ah.
2: Das heißt, genau, man kann uns alle dort beobachten. Wir werden vermutlich den ersten Akt vom Gestiefelten Kater aufführen, um quasi einen kleinen Teaser auf das Stück zu geben. Was die anderen Gruppen machen, wissen wir nicht, aber es wird bestimmt sehr cool.
0: Ja, es wird auf jeden Fall eine Überraschung sein.
1: Die meisten Infos gibt es dazu eigentlich auch auf Instagram, auch auf unserem Instagram-Kanal. Geistsoz.theater.
0: Ja, genau.
1: Geistsoz.theater, genau. Da gibt es auch gerade schon den Post für die Theaternacht, auch von den anderen Theatern. Genau, da kann man schon einiges an Infos sehen.
0: Mhm. Nice. Hey Leute, ich habe mich tierisch gefreut, dass ihr da wart. Ich merke es auch, Leute aus diesen künstlerischen, so mit Musik machen oder singen oder Theater machen und so, die sind einfach, mit denen kann man sich richtig gut unterhalten.
1: Wir verbinden auch das Theater mit dem Singen in verschiedenen Stücken oder in jetzt auch beim Gestiefelten Kater oder auch bei Sketchen. Ja.
0: Werdet ihr singen?
2: Also es sind zwei kleine Gesangseinlagen für den Kater geplant.
0: Schön.
2: Genau, es ist immer überraschend schwer, Leute zu finden, die es tun wollen. Aber ich denke, es ist eine schöne Art, sowas zu verbinden.
0: Okay.
2: Und ich meine, es ist ja auch anverwandt. Ewige Frage, Musical when?
0: Ja, ja. Ey, da wäre ich dabei. Ich wäre dabei. Beim Musical wäre ich dabei. Nice. Ja, ich wünsche euch für eure weiteren Tätigkeiten beim Geistsoz-Theater noch viel Spaß. Einen guten Premierenstart und auch bei der Theaternacht. Und ich habe jetzt einen Song auch hier, den habe ich jetzt gerade hochgeschoben. Ich weiß nicht, ob ihr ihn kennt. Von Kraftklub. Schief in jedem Chor. Also vielleicht indirekt passend zu diesem Thema. Ihr da draußen, schön, dass ihr eingeschaltet habt und hab mich sehr gefreut. Am Mikrofon war Nena Wagner und ihr habt Campus Radio live gehört. Bis dann, ciao. Ihr dürft auch tschüss sagen.
2: Ciao.
0: Ciao.

0: Hallo und herzlich willkommen zu unserer neuen Folge Kulturkaffeekranz. Wir sind Lucien und heute neu mit mir dabei meine neue Podcast-Partnerin Lena. Möchtest du dich einmal kurz vorstellen?
1: Hallo, ja gerne. Ich bin Lena, Kulturvermittlerin und vertrete jetzt Julia als Elternzeitvertretung bei Kultur in Karlsruhe.
0: Wie schön, dass du da bist. Wir hoffen, ihr hattet einen schönen Juni und schöne Pfingstferien, falls ihr welche hattet. Wenn nicht, auch schöne Pfingstfeiertage einfach nur. Wir hatten ja sehr schönes Wetter und wir hoffen, ihr seid schon gespannt auf den Juli. Es wird sich einiges tun. Ihr wisst, im Juli ist immer sehr viel los, viele Feste, also seid gespannt.
1: Unser Gast heute ist Thomas Stelzel von der Stiftung Forum Recht und wir sprechen gleich mit ihm über seine Rolle als Leiter der Bildung und Vermittlung und wie in Karlsruhe das Thema Recht für alle Menschen verständlich und erlebbar werden kann.
0: Also los geht's!
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0: Hallo Thomas, schön, dass du da bist.
2: Ja, danke für die Einladung. Hallo.
0: Magst du direkt mal einsteigen mit, was ist die Stiftung Forum Recht eigentlich und was unterscheidet sie von einer klassischen Bildungseinrichtung?
2: Ich versuch's mal, ein Wort ungetüm, Stiftung Forum Recht. Wir sind eine bundesunmittelbare Stiftung. Das heißt, uns hat der Deutsche Bundestag gegründet, der finanziert uns auch. Das heißt, wir sind so nicht staatlich, aber wir sind unabhängig und wir versuchen Recht und Rechtsstaat erlebbar und verständlich zu machen und Dialoge über das Thema anzustoßen. Deswegen sind wir ja auch in Karlsruhe, der Residenz des Rechts. Also vereinfacht, wir versuchen so ein bisschen politische und kulturelle Bildung mit Schwerpunkt auf das Thema Recht zu machen.
1: Und was sind denn speziell deine Aufgaben als Leiter der Bildung und Vermittlung?
2: Das ist eine gute Frage, denn ich bin vor 3 Jahren zur Stiftung gekommen. Da gab es die Institution noch nicht so lange. Da waren die Aufgaben noch sehr, sehr breit, weil ein kleines Team, das gerade eine Organisation aufbaut, das hilft sich viel aus und macht manchmal Dinge, mit denen man nie gerechnet hätte. Ich habe mal eine Ausstellung über Rechtsstaatlichkeit in Polen mit organisieren dürfen. Das war auch nichts, mit dem ich gerechnet hatte, dass das mal kommen wird. Mittlerweile hat sich so ein bisschen ausdifferenziert bei uns. Wir haben eine Kollegin, die ist für Ausstellungen zuständig. Und meine Hauptarbeit besteht darin, zusammen mit meinem Team Bildungsmaterial zu erstellen, Fortbildungen zu machen für Menschen, die zum Beispiel im Bildungsbereich sind. Und wir machen auch selber Workshops und Veranstaltungen, wo wir zum Beispiel an Schulen gehen, aber auch versuchen zu kooperieren mit Menschen, die freiwillig kommen und sich mal über was informieren.
0: Das klingt ja auch auf jeden Fall nach einem kleinen Abenteuer, euer Werdegang. Du hast es eben schon etwas durchklingen lassen. Was ist denn das Besondere daran, dass die Stiftung ihren Hauptsitz in Karlsruhe hat, eine Stadt, die so stark mit dem deutschen Recht verbunden ist?
2: Das ist tatsächlich was Besonderes, denn das Thema Recht hat ungewöhnliche Eigenheiten. Das eine ist, es ist ein Thema, das jeden betrifft, aber es ist nicht ein Thema, das von Haus aus jeden anspricht. Und ein bisschen so ist es auch mit der Rolle Karlsruhes als Residenz des Rechts. Es gibt viel zu sehen. Hier sind große Bundesinstitutionen, die es nirgendwo anders in Deutschland gibt. Und gleichzeitig, wenn ich hierher komme, kann ich nicht so wie in Berlin zum Besuchertor des Deutschen Bundestags gehen und dann gehe ich auf die Kuppel und gucke mir das an. Das kann ich beim Bundesverfassungsgericht nicht. Da kann ich eine Führung buchen, wenn ich eine Gruppe bin und viele, viele Monate Vorlauf habe. Das heißt, die Möglichkeiten sind so ein bisschen beschränkt, was ich machen kann. Und das ist jetzt das Besondere daran, dass wir da sind, weil ein Teil unserer Aufgabe sicherlich auch darin besteht, für all die in die Residenz des Rechts kommen, was anzubieten, was die dann dort erleben können, um diesen Claim Residenz des Rechts auch ein bisschen mit Leben zu erfüllen.
1: Du hast gerade gesagt, dass das Thema Recht eigentlich alle betrifft. Aber wie macht man Recht und Rechtsstaat für alle erlebbar? Also auch für Menschen, die gar nichts mit dem Thema Recht zu tun haben oder sich nicht als rechtsaffin bezeichnen würden.
2: Woran denkt ihr denn, wenn ihr Recht hört?
0: Ich denke jetzt zum Beispiel an das Grundgesetz. Aha. Ich denke auch irgendwie an Schutz, ehrlich gesagt. In der Vergangenheit, wenn ich dann doch mal einen Strafzettel bekommen habe, auch an solche Geschichten. Ne?
1: Ich glaube, dass es uns alle umgibt, aber dass wir wirklich im Alltag gar nicht so viel damit zu tun haben. Mhm. Außer es gibt mal einen Fall, wo man denkt, ach, das war jetzt aber nicht gerecht.
2: Also mir geht's genauso wie euch. Ich teile so den Eindruck, es ist im Alltag unglaublich breit. Eigentlich, wo das überall vorkommt, vom Brötchenkauf beim Bäcker über den Strafzettel bis hin zur Meinungsfreiheit. Man nimmt das Recht, du hast den Strafzettel erwähnt, oft wahr, wenn das so einschränkt. Ich darf nicht zu schnell fahren, ich muss bei Rot stehen bleiben. Eigentlich ist das Recht ja nicht dazu da, um uns einzuschränken, sondern um uns Freiheiten zu geben. zum Beispiel die Freiheit, über die Straße zu kommen, ohne überfahren zu werden. Damit ist es dann eigentlich doch ein Thema, das uns alle betrifft, dem wir oft begegnen, ohne dass wir es sehen. Unsere Zielgruppe, die Menschen, für die wir da sind, das sind eben genau nicht die Juristinnen und Juristen. Wir haben einen Stadtrundgang in Karlsruhe, der heißt Rechtsstaatlich. In diesem Stadtrundgang nehmen wir Karlsruhe als Ausstellungsfläche und gucken natürlich ein paar Orte an, die es nur in Karlsruhe gibt. Natürlich kein rechtlicher Rundgang in Karlsruhe ohne Bundesverfassungsgericht. Aber wir gucken auch ein paar Sachen an, die gibt es in jeder Stadt. Zum Beispiel bleiben wir an den Straßenbahnschienen stehen und sprechen über das Thema Fahren ohne Fahrschein. Warum ist das eine Straftat in Deutschland? Das müsste ja nicht so sein. Es ist ein durchaus lebensnahes Thema, weil die Frage, habe ich jetzt ein Ticket? Die haben wir uns sicherlich alle schon mal gestellt, zumindest bevor es das Deutschland-Ticket gab. Und wir haben auch eine Pop-up-Ausstellung, die durch die Lande tourt. In Karlsruhe stand sie schon mal am Bahnhof. Wer kürzlich unterwegs war, der hat sie vor dem Schloss gesehen. Die versucht darzustellen, warum gibt es das Recht, was hat das für Funktionen anhand von lauter Zivilrechtsfällen. Also keine Streitigkeiten zwischen Bürger und Staat, sondern lauter Streitigkeiten zwischen Bürger und Bürger. Das sind so ein paar der Versuche, wie wir das Recht erlebbar machen wollen für Menschen, die jetzt nicht selber Richterin am Bundesgerichtshof sind.
0: Wie schön und auch sehr, sehr lebensnah. Gibt es noch weitere Formate oder hast du ein Lieblingsformat oder ein Lieblingsprojekt, das dir besonders am Herzen liegt?
2: Ein Projekt, das mir ganz besonders am Herzen liegt, das ist eine Kooperation, die wir haben hier mit der VHS in Karlsruhe, mit dem Bereich Grundbildung. Grundbildung heißt, die machen normalerweise Angebote für Menschen, die zum Beispiel Schwierigkeiten haben, zu lesen und zu schreiben, zu rechnen. Und wir wollten mal wissen, welche Probleme mit Recht haben denn die? Welche Verständnisschwierigkeiten? Was brauchen die in ihrem Alltag? Miete ist zum Beispiel ein ganz großes Thema. Da wollen wir jetzt ein paar Module erstellen, mal mit den Leuten testen. Können wir denen helfen, dass sie besser verstehen, wofür ist denn der Vermieter zuständig, wofür bin ich zuständig? Oder dieser Mietvertrag, der sieht so kompliziert aus. Was bedeuten denn diese ganzen Klauseln, die da drin stehen? Dürfen die da stehen? Wen kann ich denn ansprechen? Also wir wollen den Leuten ein bisschen helfen, sich in ihrem Alltag besser zurechtzufinden, auch bei diesen vermeintlich so schwierigen Themen, die was mit Recht zu tun haben.
1: Das klingt auf jeden Fall richtig vielfältig, was ihr alles an Projekten macht. Für die Stiftung Forum Recht in Karlsruhe ist ein eigenes Gebäude in Karlsruhe in Planung. Kannst du uns da vielleicht schon ein paar Einblicke geben? Und wie sieht die Zukunft von Stiftung Forum Recht aus?
2: Das Gebäude ist etwas, was von Anfang an mitgedacht war bei diesem Projekt. Die Stiftung hat in den letzten Jahren viel daran gearbeitet, welche Räumlichkeiten brauchen wir, Ausstellungsflächen, Veranstaltungsräume. Wir erben einen ehemaligen BGH-Gerichtssaal. Also wir werden ein authentisches Gebäude, in dem auch Staatsschutzprozesse stattfanden, dann als Ausstellungsobjekt haben. Und wir freuen uns, dass wir Anfang dieses Jahres die Billigung bekommen haben von Justiz und Finanzministerium, dass dieses Projekt jetzt vorangehen kann. Da haben wir lange drauf gewartet, weil wir sind nicht die, die über die Mittel entscheiden, sondern die Politik. Mit dieser Billigung können wir jetzt weitergehen und nächstes Jahr wird wahrscheinlich der Architektenwettbewerb stattfinden und dann geht das Projekt seinen Lauf. Die Zukunft der Stiftung ist in gewisser Weise zweigeteilt. Also das eine ist auf diesen Bau der Gebäude und den Inhalt, den man dann auch für die Gebäude braucht, hinzuarbeiten. Und das andere ist, wir sind ja eine Bundesstiftung. Wir sind nicht nur für Karlsruhe und Leipzig zuständig, sondern auch für Berchtesgaden und Flensburg und quer durch die Republik. Und das heißt natürlich auch, wir können uns in unserer Arbeit nicht nur auf die Gebäude beschränken und das, was wir hier machen, sondern wir müssen immer auch mitdenken, was können wir mobil oder bundesweit machen, was die Menschen erreicht. So wie die Pop-up-Ausstellung, die eben nicht nur bei uns hier steht, sondern durch die Lande tourt. Und das Bildungsmaterial wäre ein anderes Beispiel. Das kann die Lehrkraft in Flensburg und in Berchtesgaden hoffentlich gleichermaßen benutzen.
0: Jetzt hören uns ja doch viele Studenten auch zu. Gibt es bei euch spezielle Angebote für junge Menschen oder StudentInnen?
2: Eines, was ich empfehlen würde, gerade für die, die nicht ihr ganzes Leben schon in Karlsruhe verbracht haben und jeden Stein kennen, wäre unser Stadtrundgang Rechtsstaatlich. Ich habe auch noch mal rausgesucht, wann der nächste stattfindet, nämlich am 9. Juli um 17 Uhr. Treffpunkt ist vor der Tourismusinformation am Marktplatz. Die große Menschentraube, da werdet ihr jemanden sehen mit einem orangen Regenschirm oder einem orangen Rucksack oder beides. Das bin dann entweder ich oder jemand von meinen Kolleginnen. Und wir werden euch 2 Stunden entführen. Also das ist, glaube ich, ganz interessant. Unsere Gesprächsreihe, Let's Talk About Recht, nächster Termin, 15.07. 19 Uhr. Und den gibt es auch für alle, die jetzt hier zuhören, die sind ja wahrscheinlich podcast-affin, den gibt es auch als Live-Podcast. Also wer ungern zu uns in die Räume kommt, kann sich's auch von zu Hause aus anhören.
1: Vielen Dank für die ganzen Tipps. Das klingt auf jeden Fall spannend. Was sollten Karlsruherinnen und Karlsruher unbedingt über die Stiftung Forum Recht wissen und wie können sie mitmachen?
2: Ich würde mich freuen, wenn ihr mitnehmt, dass das ein ganz außergewöhnliches Projekt ist, was da entsteht in Karlsruhe. Dass es ein Projekt ist, das noch nicht fertig ist, aber dass es ein eigenes Forum, einen eigenen Raum gibt, der Recht und Rechtsstaatlichkeit gewidmet ist. Das gibt es an ganz wenigen Orten auf der Welt. Und ich würde mich freuen, wenn die Karlsruher sich rege an dem Projekt beteiligen, Feedback geben, konstruktiv und kritisch. Das würde uns sehr freuen, ein offenes Ohr haben für unsere Themen. Und wir haben auch ein digitales Beteiligungstool, beteiligung-forum-recht.de. Da kann man uns auch Feedback und Themen mitgeben auf dem virtuellen Wege.
0: Wunderbar. Vielen Dank, dass du da warst, Thomas. Ja. Vielen Dank für die Einblicke.
2: Vielen Dank für den Kaffee.
0: Und bis bald.
2: Tschüss.
0: Und damit kommen wir auch schon zu unseren Kulturtipps. Ich muss sagen, der Juli ist auf jeden Fall geprägt von vor allem Musik und Kunst. Wir starten am 9.7. um 19 Uhr mit einer Eröffnung und zwar im Badischen Kunstverein. Dort gibt es dann eine neue Ausstellung. Aber erstmal kurz für die Leute, die den Badischen Kunstverein nicht kennen. Es ist einer der ersten und ältesten Kunstvereine Deutschlands. Und zwar wurde der 1818 gegründet und war damit auch eine der ersten Institutionen der bildenden Kunst in Karlsruhe natürlich. Seit 1900 gibt es dort eben regelmäßig Ausstellungen. Der Badische Kunstverein hat auch sein eigenes Haus und ein Café im Erdgeschoss. Da lohnt es sich mit Sicherheit, einmal vorbeizuschauen. Und ansonsten hat das Haus eben ganze 3 Etagen. Auf 1000 Quadratmetern bietet sich dort eben einiges an Ausstellungsfläche. Der Verein hat 1200 Mitglieder, zeigt eben internationale zeitgenössische Kunst in wechselnden Einzel- und Gruppenausstellungen. Begleitet wird dieses dann von Vorträgen, Künstlergesprächen, Filmprogrammen, Konzerten und Performances, je nachdem. Zuletzt zeigte der Kunstverein die Londoner Medienkünstlerin Anna Barham mit Delirious Mantra, eine Auseinandersetzung mit automatischer Spracherkennung und ihrer Fehleranfälligkeit. Also ihr seht, es sind wirklich sehr zeitaktuelle Themen, die dort aufgegriffen werden in den Ausstellungen. Ab dem 10. Juli widmet sich der Kunstverein dem Werk von Catherine Christa Hennigs. Und die Ausstellung läuft dann bis zum 15. November. Und Hennig selbst, ich sag euch, das ist eine Vita, die habt ihr so noch nicht gesehen. Sie wurde 1948 in Stockholm geboren und sie verdichtete über 5 Jahrzehnte Musik, Mathematik, Sprache, Spiritualität zu einem einzigen Denkraum. Die war schwedisch-amerikanische Komponistin, Mathematikerin, Philosophin, Dichterin und bildende Künstlerin und zählt zu den prägenden Figuren der Drone und Minimal Music. Also ihr seht, sie war sehr, sehr vielseitig und hat über alle Ecken geschaut, wo man drüber schauen kann. Sie studierte unter anderem bei Karl-Heinz Stockhausen, lernte beim Ragermeister Pandit Bran Nath und arbeitete eng mit Lamont Young und Henry Flint zusammen. Gleich forschte sie als Mathematikerin, war Ende der 1970er am KI-Labor des MIT tätig und lehrte als Professorin an der SUNY New Paltz. Also ich glaube, diese Frau hat wirklich einfach alles gemacht, was man machen kann in einem Leben. Und der Titel Cosmological Critique fasst dieses Ineinandergreifen von Klang, Logik und Spiritualität zusammen. Also ihr könnt dort bestimmt einiges über die Frau an sich, über ihr Werk und all diese themenübergreifenden Felder erfahren. Wenn euch das interessiert, dann schaut doch mal vorbei unter badischer-kunstverein.de.
1: Die nächsten Veranstaltungstipps sind von der Hochschule für Musik Karlsruhe. Die Hochschule bietet das ganze Jahr eine große Vielzahl an Konzerten an. Oft sind die Veranstaltungen öffentlich, sogar kostenlos oder sehr günstig. Und wir haben für euch 2 Tipps dabei. Erstens die Messa da Requiem von Giuseppe Verdi. Die findet am Mittwoch, den 8. Juli um 20 Uhr in der Christuskirche Karlsruhe statt. In der Messe interpretieren die Studierenden der Hochschule für Musik Karlsruhe die katholische Totenmesse neu. Und das Werk gilt tatsächlich als außergewöhnlich innerhalb der Kirchenmusik mit einer großen Besetzung von 4 Solistinnen, einem Doppelchor und Orchester. Und die zweite Veranstaltung von der Hochschule für Musik ist das Konzert Sayonara, Au revoir, Adios, das am Sonntag, den 26. Juli um 18 Uhr stattfindet am Campus One im Schloss Gottesaue, was sicherlich auch ein richtig schöner Veranstaltungsort ist. Bei der Veranstaltung gibt Professor Reinhold Friedrich nach 37 Jahren sein Abschiedskonzert und er interpretiert mit aktuellen und ehemaligen Studierenden seiner Trompetenklasse Werke von unter anderem Wolfgang Riem und Katrin Denner neu. Toll ist auch das Angebot von Freikarten für diese Konzerte, für zum Beispiel alle bis zum Alter von 18 Jahren, Studierenden aller Hochschulen, Azubis und weitere. Und mehr Infos und noch mehr Veranstaltungen der Hochschule für Musik findet ihr unter hfm-karlsruhe.de.
0: Unser nächster Tipp ist auch schon wieder ein Kunsttipp und ich denke auch eine etablierte Veranstaltung in Karlsruhe. Und zwar geht es um die Sommerausstellung der Staatlichen Akademie der Bildenden Künste. Die Staatliche Akademie der Bildenden Künste ist eine der traditionsreichsten Kunsthochschulen Deutschlands und der erste Direktor, ich denke, die Kunstkenner unter euch, dem wird es jetzt was sagen, war der Düsseldorfer Landschaftsmaler Johann Wilhelm Schirmer. Heute studieren da eben 300 StudentInnen und die Sommerausstellung ist eben der große Abschluss des Studienjahres, wobei dann eben die Studierenden ihre Ateliers öffnen. Also die Studierenden dort haben an verschiedenen Orten ihre Ateliers und anders jetzt, als ihr es im Museum kennt, erwartet euch dann dort nicht ein klassischer White Cube, sondern es sind eben die Ateliers, in denen die Studierenden das ganze Jahr über arbeiten an ihren Projekten und an ihren Werken. Und an diesem Tag könnt ihr dann dort durchlaufen und durchschlendern und euch inspirieren lassen von all den coolen Werken, die die Studierenden dort umsetzen. Während dieser 4 Tage verwandeln sich dann eben die Arbeitsräume in Ausstellungsräume. Der Eröffnungsabend leitet klassischerweise den Rundgang traditionell ein. Und in diesem Jahr fällt der Rundgang auf den 16. bis 19. Juli. Das ist, soweit ich weiß, sogar das gleiche Wochenende wie der HFG-Rundgang, von dem wir gleich noch mehr hören werden. Dazu kommen dann eben am Wochenende auch noch Führungen. Wenn euch das interessiert, dann geht doch mal unter www.kunstakademie-karlsruhe.de.
1: Du hast es gerade schon gesagt, an dem Wochenende vom 16. bis 19. Juli ist auch in der HFG, der Hochschule für Gestaltung, der Rundgang. Die Hochschule wird zum Ausstellungs- und Begegnungsort. Zu sehen ist die Präsentation von ca. 100 studentischen Arbeiten aus allen Fachbereichen, also Kommunikationsdesign, Produktdesign, Medienkunst, Ausstellungsdesign und Szenografie sowie Kunstwissenschaft und Medienphilosophie. Spannend ist dabei, dass man einen Einblick bekommt in aktuelle Themen und Arbeitsprozesse von den Studierenden. Das Gestaltungskonzept der Jahresausstellung basiert auf dem Gefühl eines Vibe-Shifts und der Fokus liegt dabei auf Wandel, Bewegung, Instabilität und gesellschaftliche Veränderungen. Außerdem gibt es ein umfassendes Rahmenprogramm, wie beispielsweise Führungen, Screenings, Gespräche und Co. Besucherinnen haben die Möglichkeit zum Austausch mit Studierenden, Lehrenden und Mitarbeitenden. Und die Eröffnung von der Jahresausstellung findet am 16. Juli um 19 Uhr statt. Und an allen Tagen ist der Eintritt frei. Falls ihr noch mehr Infos braucht, könnt ihr nachschauen unter hfg-karlsruhe.de.
0: Ja, das waren jetzt auf jeden Fall einige sehr kunstlastige Tipps, würde ich sagen. Jetzt gehen wir mal in Richtung weiterer Musik und zwar eigentlich das Highlight des Jahres schon fast, das Fest. Ich denke, ich muss euch nicht erklären, was das Fest ist. Es findet jährlich Ende Juli in der Günther-Klotz-Anlage statt und gehört eigentlich zu den größten Open-Air-Veranstaltungen Deutschlands. Und dabei möchte ich noch mal kurz erwähnen, woher dieses Festival denn eigentlich kommt. Der Anfang machte 1985 der Stadtjugendausschuss, das Kulturreferat der Stadt und der Kulturverein Tollhaus anlässlich des Internationalen Jahres der Jugend. Ziel war im Endeffekt, ein bisschen Woodstock nach Karlsruhe zu holen. Im ersten Jahr feierten rund 800 Menschen zu 4 Bands und heute kommen weit über 200.000 BesucherInnen auf mehreren Bühnen. Ich kann gar nicht zählen, wie viele Acts da vertreten sind, ob das jetzt regional, national oder internationale Acts sind. Dabei muss man auch sagen, dass die Tickets verhältnismäßig günstig sind und dass ein großes Areal kostenlos zugänglich ist und es lohnt sich immer, da einen Abstecher hinzumachen. Dort gibt es nämlich neben der Musik auch umfangreiches Sport-, Kinder- und Familienprogramm. Also es eignet sich super für Sidequests. Also da gibt es alle möglichen Stände, Gewinnspiele. Ihr werdet selbst sehen und es ist immer super gute Stimmung, muss man auch sagen. Organisiert wird das Fest eben seit 2014 von der KME, der Karlsruhe Marketing und Event GmbH und Props auch an die KME, dass sie es schaffen, so ein großes Event immer wieder auf die Beine zu stellen und es funktioniert auch echt gut. Zudem möchte ich noch erwähnen, dass es vor dem Fest auch das Vorfest gibt. Nutzt die Zeit auch schon vor dem Fest, euch drauf einzustimmen, geht vorbei und genießt den Feierabend bei guter Musik und ein Bierchen. Wenn euch das interessiert und ihr mehr zum Programm wissen wollt, dann geht doch mal unter www.dasfest.de.
1: Und ich habe auch noch ein Jahreshighlight dabei, und zwar die Camuna, die traditionell am ersten Wochenende im August stattfindet. Also wir sind schon in den nächsten Monat gerückt. Und dieses Jahr ist die Camuna am Samstag, den 1. August. Besucherinnen und Besucher von der Karlsruher Museumsnacht können sich wieder auf eine Nacht voller Kunst, Kultur und Begegnungen freuen. Mit nur einem Ticket könnt ihr quasi in jedes Museum gehen und schauen, was euch so interessiert. Unter dem diesjährigen Motto Kultur zählt, öffnen zahlreiche Karlsruher Kulturinstitutionen ihre Türen. Los geht's schon um 18 Uhr und bis Mitternacht kann viel erlebt werden. Es gibt für diesen Abend ein vielfältiges Begleitprogramm, bei dem für alle was dabei ist. Zum Beispiel verschiedene Formate wie Führungen, Lesungen oder Konzerte laden dann dazu ein, gemeinsam die kulturelle Vielfalt der Stadt zu entdecken. Das Programm für dieses Jahr findet ihr unter camuna.de. Außerdem gibt es in diesem Jahr auch wieder zwei Shuttlebus-Linien, die alle Besucherinnen und Besucher vom Naturkundemuseum aus ganz bequem zu allen Highlights in der Karlsruher Museumsnacht bringen. Und das Shuttle ist im Camuna-Ticket inbegriffen. Die Eintrittsbänder sind jetzt schon im Vorverkauf erhältlich, zum Beispiel an der Touristeninformation oder online über Reservix für 10 Euro. Und an der Abendkasse sind sie dann auch nochmal für 12 Euro erhältlich.
0: Das war's auch schon wieder mit unserer neuesten Folge des Kulturkaffeekranz. Wir hoffen, ihr hattet eine gute Zeit mit uns und wir hoffen, ihr konntet einige gute Tipps für euch mitnehmen in den Juli. Wir wünschen euch ganz viel Spaß bei den ganzen Veranstaltungen und es gibt natürlich noch viel mehr Veranstaltungen in der Kultur in Karlsruhe. Wenn euch tagesaktuelle Updates wichtig sind und ihr gerne mehr wissen würdet, dann schaut doch mal gern bei unserem Instagram-Kanal vorbei, Kultur in Karlsruhe, oder auf Facebook, und dort gibt's immer ganz viele News und noch viel mehr Tipps.
1: Und ihr könnt auch gerne nochmal auf unserer Website Kultur in Karlsruhe vorbeischauen. 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Und diesen Monat könnt ihr dabei Camuna-Eintrittsbändel gewinnen. Also es lohnt sich auf jeden Fall. Tschüss!
0: Tschüss!
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Grund. Sie hören ständig in der Werbung, das Essen bei McDonald's wäre preiswert, lecker und gesund. Und sie hängen den ganzen Tag lang vor dem Fernseher. Ist das Programm auch noch so mies? Und interessieren sich für Paris Hilton. Und damit meine ich nicht etwa das Hilton in Paris. Und dann ihre tollen Wirtschaftskonzepte, wie man den Umsatz in die Höhe treibt. Und zwar erstmal massenweise Arbeiter entlassen, auch wenn die Firma schwarze Zahlen schreibt. Und dann die ganzen hässlichen Graffitis, mit denen sie ihre Cities überziehen. Und sie feiern groteske Feste, wie zum Beispiel Halloween. Und ihre Sprache ist voller Anglizismen. Klar, denn auf Englisch.

NSA oder FBI. Und auch ein Wort wie CIA Agent klingt doch echt viel eleganter und charmanter als Folterknecht. Und dann die amerikanischen Schüler. Laut PISA-Studie sind die ziemlich doof. Deshalb schreiben da wohl auch alle den Genitiv vor dem S mit Apostroph. Dafür sind sie in den vielen Computerspielen, wo man Leute totschießen muss, gar nicht schlecht. Manchmal spielen sie die auch an ihrer Schule nach. Aber dann in echt.

uns einfach mal vor Augen führen. Kann ich nur sagen, gut, dass solche Sachen bei uns in Deutschland nicht passieren. Bei uns in Deutschland nie passieren. Denn sonst könnten wir die Amerikaner ja nicht so einfach kritisieren.

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0: Mein lieber Sohn, von heut an bist du kein Junge mehr. Von heut an bist du Gesell. Ich mache dich zum Gesellen im Namen Mozarts, im Namen Haydns und im Namen des alten Bach.
1: Zelter ist zuerst das wahre Licht über Bach aufgegangen. Ausgemacht ist es wenigstens, dass meine musikalische Richtung ohne ihn eine ganz andere geworden wäre.
0: Der Knabe ist ein gesundes Talent. Seine Arbeiten haben Fluss. In Jahr und Tag dächte ich, ihn in die Welt zu schicken und auf eigene Füße zu bringen.
1: Im März dachte ich kurz vor meiner Abreise, die große Passion von Sebastian Bach öffentlich aufzuführen. Denn im Sebastian ist alles zusammen.
2: Für mich gibt es eigentlich nur zwei Gattungen von Menschen. Du und die anderen. Du bist unser Alpha und Omega und alles, was dazwischen liegt. Mendelssohn, das Meer und die Matthäus-Passion. Eine Parabel über das Sich-Finden in der Welt von Felix Wertschulte.

Bekanntmachung. Ein wichtiges und glückliches Ereignis steht der musikalischen Welt, zunächst aber Berlin, nahe bevor. In den ersten Tagen des März wird unter Direktion des Herrn Felix Mendelssohn Bartholdy die Passionsmusik nach dem Evangelisten Matthäus von Johann Sebastian Bach aufgeführt werden. Das größte und heiligste Werk des größten Tondichters tritt damit nach einer fast 100-jährigen Verborgenheit in das Leben. Eine Hochfeier der Religion und der Kunst.

0: Groß ist sie und schwer. Ihr hochformatiger Ledereinband strahlt eine ruhige Würde aus. So als bewahre er zuverlässig das Geheimnis einer vergangenen Zeit. Auf 350 gelblichen Seiten reiht sich Note an Note. Es sind Perlenketten mit magischen Zeichen. Unverständlich für denjenigen, der nicht weiß, woher er kommt. Offen für den, der weiß, wohin er geht. Passionsmusik nach dem Evangelisten Matthäus von Johann Sebastian Bach. Felix merkt, wie ihm das Blut in die Wangen schießt. Gänsehaut brandet seine Wirbelsäule hinauf. Als sie seinen Nacken erreicht, wendet er sich blitzschnell ab und schaut die Großmutter an. Ihre braunen Augen spiegeln sein Feuer in der Tiefe. Ein größeres Geschenk als die Abschrift der Matthäus-Passion hätte es für Felix nicht geben können.
1: Und seit dieser Zeit hat er das Werk gewissermaßen im Herzen gehabt, hat es pausenlos studiert.
0: Der Bachforscher Andreas Glöckner.
1: Die Werke Johann Sebastian Bachs waren zum meisten Teil nicht gedruckt. Und genau dort, wo die Bachhandschriften sich befanden, begann auch eine gewisse Bachbegeisterung.
0: Keine Familie in Berlin am Anfang des 19. Jahrhunderts ist so vom Bachfieber ergriffen wie die Mendelssohns. Felix' Großtante, die Konzertpianistin Sarah Levy, spielt in ihren Konzerten fast nur Bach. Felix' Vater Abraham Mendelssohn kauft Bach-Originale auf und schenkt sie großzügig weiter.
2: Und somit konnte also Mendelssohn überhaupt nicht an Bach vorbei.
0: Christiane Schmidt, Leiterin des Mendelssohn-Museums in Leipzig.
2: Wo er ging und stand, ist er über Bach gestolpert, über die Musik, über die gesammelten Autographe. Und sicherlich war Bach auch sehr oft ein Tischgespräch im Hause Mendelssohn.
3: Und in diesem Haus spielte die Mutter, Lea, eine große Rolle. Sie bildete die Kinder aus. Sie war die Lehrerin für alles. Fürs Notenschreiben, fürs Buchstabenschreiben, fürs Komponieren, für den Umgang mit Bach. Sie war in allem präsent.
0: Der Autor Peter Hertling.
3: In der Familie Mendelssohn war Bach sozusagen die Grundmelodie, die Grundmusik.
4: Nun, Mendelssohn hat gewusst, dass es unter Bachs Werken mehrere Oratorien gibt.
0: Der Dirigent Helmut Rilling.
4: Also die Johannespassion, die Matthäuspassion, das Weihnachtsoratorium, die H-Moll-Messe. Und er hat sicher erkannt, dass unter diesen Werken die Matthäus-Passion einen besonderen, wichtigen Platz einnimmt.
0: Felix kann die Noten zwar begreifen, aber 10 Finger auf 10 Klaviertasten reichen einfach nicht aus. Ständig rufen die Noten nach mehr. Eine richtige Aufführung hat es seit 100 Jahren nicht gegeben, sagt die Großmutter. Felix mit seiner Bach-Begeisterung wird es tun. Doch fürs Erste sind da nur die Noten. Auf dem Einband steht der Name des Älteren. Der Jüngere taucht die Feder ein, blättert um und schreibt seinen Namen auf die Innenseite.
5: Felix Mendelssohn Bartholdy.

Ein Sommertag mitten in Berlin. Ich sitze in der Sonne, auf einer grünen Bank, vor dem Gorki-Theater der ehemaligen Singakademie. Und ich denke über dich nach. Du bist sicher kein normales Kind gewesen. Fleißig warst du, neugierig, ständig in Bewegung. Du warst hochbegabt. Viele Sachen sind dir einfach so zugeflogen. Du hast Gedichte geschrieben, Theaterstücke geprobt, gemalt, gezeichnet. Du hast Mathe gepaukt und Latein und Erdkunde. Danach ging's zum Turnen oder zum Schwimmen. Und alles war für dich ein Spiel. Und das größte Spiel war die Musik. In allem, was mit Klang zu tun hatte, konntest du dich austoben. In der Musik wusstest du einfach am besten, wer du eigentlich bist. Die Erwachsenen um dich herum haben manchmal nachgeholfen. Was du brauchtest, wurde herbeigeschafft. Geldsorgen gab's bei euch ja nicht. Zum Glück. Du Glücklicher. Die Matthäus-Passion als Geschenk. Das war so ein Anstoß, ein Funke, um dich zu begeistern. Ob sie alle gewusst haben, was du draus machen würdest? Vielleicht haben sie geahnt, was die Aufführung für dich bedeutet. Und wie viel Kraft du aus ihr entwickeln würdest.

0: Die Begeisterung an der Matthäus-Passion ist auch heute noch zu spüren. Man muss nur hingehen. Zum Beispiel nach Göppingen, eine Stadt im Vorland der Schwäbischen Alb mit etwa 60.000 Einwohnern. Von Stuttgart aus ist man in gut einer Dreiviertelstunde hier. In der evangelischen Stadtkirche soll an diesem Palmsonntag die Matthäus-Passion erklingen. Kantor Klaus Rothaupt probt daran mit seinen Chören seit letztem Herbst. Die Idee, ausgerechnet dieses Werk zu nehmen, ist aus einer Bierlaune entstanden, sagt er.
1: Also ich bin ja Mitglied der Bach-Akademie Stuttgart und auf einem Sommercamp waren wir beschäftigt, auch mit Bachs Matthäus-Passionen. Und einige Freunde, die dort auch als Dozenten tätig waren, die sagten einfach, beim nächsten Mal kommen wir zu dir nach Göppingen und spielen auch die Matthäus-Passion. Und dann habe ich erst mal gesagt, naja gut, das macht man nicht so einfach so, lass mich mal überlegen.
0: Und aus der Überlegung wurde ein großes Projekt. Nicht nur der Göppinger Chor namens Concerto Vocale singt mit, auch einen Kinderchor gibt es und natürlich die Orchestermusiker. Klaus Rothaupt selbst hat das Werk mehr als 2 Dutzend Male gespielt. Doch auch ein Profi wie er schüttelt eine Matthäus-Passion nicht einfach aus dem Ärmel.
1: Das Werk ist doppelchörig, sie brauchen 2 Orchester. Die Besetzungsgröße kann man nicht zu groß machen, sonst kann man es nicht zahlen. Es gibt viele kleine Rollen, also eine Summe von ganz, ganz vielen kleinen Mosaiksteinen, die nachher das große Ganze ergeben.
2: Jetzt gehen wir weiter, direkt Takt 72.
0: Diese Mosaiksteine setzt der Kantor an einem Wochenende zusammen. Freitagabend proben zum ersten Mal die Kinder und die erwachsenen Chorsänger gemeinsam.
1: Ist dann schon ein großer Moment für die Kinder, die das ja im Grunde allesamt zum ersten Mal singen, dann zu hören, was die Erwachsenen singen und wo sie dann ihren Choral einbauen, an welcher Stelle. Und der Test hat sehr gut geklappt. Ich war sehr

0: erzählt, da war der Papst, ne? Das war der Musikpapst Berlins damals, der organisierte das Musikleben und dann hat man ihm eben auch übertragen die Ausbildung dieses Sohnes und Fanny durfte auch mitgehen und wurde auch mit ausgebildet und so ist das dann zustande gekommen.
1: Ein hagerer Mann.
2: Das Mystische muss und will bleiben, wo es ist.
1: Gestickte Schuhe, derbe Wollstrümpfe, Unterbeinkleider, ein sandfarbener, mit Pelz gefütterter Überrock.
2: Indes alles schreit nach Aufschluss in Worten.
1: Schlohweißes, zurückgestrichenes Haar, weniger oben auf dem Kopf als hinter den Ohren. Unter knorrigen Augenbrauen kleine funkelnde Augen.
2: Alles erwogen, was gegen ihn zeugen könnte.
1: Eingefallene, aber edle Wangen, ein spitzer Mund.
2: Ist dieser Leipziger Kantor eine Erscheinung Gottes? Klar und doch unerklärbar.
0: Andere Komponisten lernten komponieren anhand von Menuetten noch oder sonst irgend so etwas. Mendelssohn anhand von Chorälen. Das ist der Unterschied und anhand von Fugen eben. Ne?
1: Der Mendelssohn-Forscher Wolfgang Dinglinger.
0: Und insofern war das was Besonderes, hier in Berlin, und zwar speziell natürlich von Zelter, ausgebildet zu werden.
1: Karl Friedrich Zelter ist ein wandelndes Lexikon der Musikgeschichte. Ein väterlicher Freund und ein lebenslanger Mentor. Felix und seine Schwester Fanny lernen von ihm die komplizierten Regeln des Komponierens. Und sie singen unter seiner Leitung in der Singakademie, der ältesten Singvereinigung der Welt. In der Singakademie weckt Zelter Bachs geistliche Musik aus ihrem Dornröschenschlaf. Auch von der Matthäus-Passion gibt es eine Abschrift. Doch eine Aufführung kommt für Zelter nicht in Frage. Zu groß, zu schwer, zu anstrengend. Immerhin probt Zelter einige Choräle. Dabei singt auch Felix mit.
3: Die Einstudierung der Matthäus-Passion unter Karl Friedrich Zelter hat ihn so fasziniert, dass er gesagt hat, das Werk will ich jetzt auch besetzen. Und just zu dem Augenblick wird ihm die Partitur von der Großmutter zum Geschenk gemacht.
4: Und ist dann mit der Musik im Kopf und mit der Partitur in der Hand zu Zelter gerannt und hat gesagt, das müssen wir wieder aufführen, das muss das Publikum doch hören. Warum wird so wunderbare Musik nicht gespielt? Wo dann eben Zelter auch gesagt hat, naja, sachte, wir wissen um die Musik von Johann Sebastian Bach, uns ist das bekannt, wir sind ja aber auch Spezialisten und wir wissen um das Wunderbare in der Musik.
5: Und Felix, der trat sozusagen mit dem Fuß in die Tür und sagte, das ist mein Bach. Und auf diese Weise war Felix der mit Bach, mit der Matthäus-Passion, für die Welt sichtbar.

Gestern, als ich zu Zelda ging und auf dem Hof dein Fenster grüßte, sah ich etwas Weißes davor. Es war, als hättest du eben ein Papier weggeworfen oder dein Schnupftuch verloren. Als ich näher kam, flog die Taube fort. Es war eine kurze, hübsche Täuschung.

0: Ich habe großes Verlangen nach dem Meer.
1: Ein Badeurlaub an der Ostsee. Im Sommer 1824. Sanddünen, wackelige Stege aus Holz, blaues Rauschen bis zum Horizont. Du hast es geliebt, ins Wasser zu springen. Mit den Wellen und dem Wind und den Wolken um die Wette zu schwimmen.
0: Leichter geht's gegen die Wellen, weil man nicht so sehr von ihnen hin und her gerissen wird. Ich teile die Wellen und sie heben mich. Viel schwerer geht's mit dem Winde, denn kommt eine Welle, so bäumt sich gleichsam das Wasser auf und reißt mich zurück. Dann kommt das Untier und stürzt mich vorwärts, wirft mir Schaum und Wasser ins Gesicht. Und endlich reißt mich das zurückkommende Wasser mit sich zurück, sodass ich nur langsam vorwärts komme.

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Ich sehe ihn. Er steht am Steg, aufrecht wie ein Leuchtturm. 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

0: alte Dichter und der junge Musiker. Beide sind voneinander beeindruckt. Felix zeigt Goethe die Welt der Musik. Nach dem Hauskonzert sprechen sie oft miteinander über Geschichte, Tradition.
1: Bei Goethe hat er, glaube ich, etwas Bestimmtes gelernt, eine bestimmte Sicht auf Geschichte. Also Sicht immer klar zu machen, wo komme ich her und wo will ich hin natürlich. Und diese Art hat Mendelssohn übernommen.
2: Der Aufsatz über das Straßburger Münster. Da steht doch, die einzig wahre Kunst ist die charakteristische. Das heißt, wenn sie aus inniger, selbstständiger Empfindung wirkt, dann ist sie ganz und lebendig. Schule und Prinzipium dagegen fesseln alle Kraft der Erkenntnis und Tätigkeit.
1: Ja, aber ich meine, Goethe hat doch niemals abgelehnt, dass nicht ein Handwerk beherrscht werden muss. Lächerlich sind doch für ihn Leute, die meinen, sie produzieren Kunst und verstehen von dem Handwerk nichts. Und diese beiden Dinge müssen immer zusammenkommen. Und Mendelssohn hat das ja auch genauso gelebt. Und deswegen war Mendelssohn für Goethe ja auch so eine, ja, wie soll man sagen, so eine Lichterscheinung unter den vielen halbgaren Dingen, die er ja auch erlebt hat. Ne?

0: Herrlich! Unendliche Einsamkeit. Meeresufer. Trüber Himmel. Eine unbegrenzte Wasserwüste.
1: Du stehst in der Nacht auf dem Dobberaner Damm. Du schreist an gegen die Wucht von meterhohen Wellen.
0: Schrecklich, wenn man rüber möchte. Wenn man alles zum Leben vermisst.
1: Die Kraft da draußen, sie ist auch in dir drin. Es ist das Wüten der ganzen Welt. Alles, was gestern war und was morgen wird. Es zieht dich erst an und reißt dich dann mit.
0: Es ist ein Anspruch, den das Herz macht. Innigkeit und Prinzipium, Empfindung und Schule. Sie sind eins und sie sind alles. Jeden Tag.

0: und das ist ja auch etwas, weshalb er Bach wieder ausgegraben hat, einfach damit er den Menschen zeigen kann, wo sind die Wurzeln unserer zeitgenössischen Musik beziehungsweise seiner zeitgenössischen Musik. Aber Stillstand wollte er auf gar keinen Fall.
1: Ja, Rastlosigkeit ist ein wunderbares Wort für Mendelssohn. Er war rastlos und hat sich überschlagen. Er war auf der Überholspur, würden wir heute sagen. Und das wurde ja zunehmend auch noch schlimmer in seinem Leben. Also der ist schon irgendwie getrieben, sagen wir es mal so.
0: Er wollte perfekte Musik machen.

0: In Göppingen am Samstagmorgen. Die Orchestermusiker sind gerade eingetroffen. Die Stimmung ist entspannt. Man kennt sich aus dem Bach-Kollegium, dem Staatstheater Stuttgart oder dem Rundfunkorchester. Der Kontrabassist Frithjof Martin Grabner ist heute Morgen extra aus Leipzig nach Göppingen gekommen. Er macht ein zufriedenes Gesicht.
1: Es ist so, wie ich das erwartet habe, dass alles vorbereitet ist, dass alles stimmt. Ich weiß, dass Klaus Rothaupt nicht Leute von überall her geholt hätte, wenn wir dann anfangen würden, die Noten einzurichten, sondern da geht's gleich zur Sache.
0: Die meisten im Orchester haben die Matthäus-Passion schon oft gespielt. Ein Tag Proben reicht deshalb auch aus. Ohne die Mithilfe der Freunde hätte Klaus Rothaupt die Matthäus-Passion schwer aufführen können.
2: Wenn ich jetzt zum Beispiel mir die Stuttgarter Philharmoniker mieten würde, dann mieten sie eben ein festes Ensemble und die kommen dann und es ist dann für die Dienst. Wenn ich aber Freunde verpflichte und frage, willst du mitspielen, dann kommen die freiwillig und die wollen gute Musik machen. Und das ist im Grunde das A und das O.
1: Ich bin sehr gespannt darauf, weil die Laien natürlich oftmals noch motivierter sind als jetzt ein Berufschor. Der macht das dann im Konzert natürlich hervorragend, das ist keine Frage. Aber die arbeiten ja schon viele Monate für dieses Werk. Das ist eigentlich atmosphärisch immer sehr, sehr schön.

0: Die Aufführung der Matthäus-Passion soll ein Ereignis werden, von dem man mindestens noch Jahrzehnte spricht. Doch alles beginnt im kleinen Kreis. Anfang Oktober 1828 verschickt Felix Mutter erste Einladungskarten. Die Mendelssohns wollen mit Freunden einige Chöre aus der Passion singen. Unter den Eingeladenen ist auch der Sänger Eduard Devrient.
1: Sie haben doch nicht vergessen, lieber Herr Devrient, dass wir am Sonnabend einigen Bach verarbeiten wollen.
0: Wie alle in der Singgemeinschaft fühlt sich Devrient bei Bach in eine neue Welt versetzt. Der Wunsch nach einer Aufführung wird immer stärker. Doch wenn der Chor schief singt oder Noten wieder mal fehlen, fängt Felix an zu zweifeln, ob es gelingen wird, ob überhaupt Leute kommen. Devrient beruhigt ihn. Soll doch die Singakademie helfen. Zusammen fragen die beiden bei Zelter nach. Der Besuch ist zwar etwas unangenehm.
2: Das soll man nun geduldig anhören. Haben sich's ganz andere Leute müssen vergehen lassen, diese Arbeit zu unternehmen. Und da kommt nun so ein paar Rotznasen daher, denen alles das Kinderspiel ist.
0: Aber die Zusage kommt. Drei Aufführungen soll es geben. Felix wird die Premiere am 11. März und ein weiteres Konzert leiten. Den Karfreitag dagegen erklärt Zelter zur Chefsache. Während der Chor immer größer wird, die Solisten feststehen und das Orchester wächst, bleibt ein großes Problem. Die unfassbare Länge der Musik von 3 bis 4 Stunden.
3: Ich glaube, Zelter ist ein bisschen gescheitert an dem Versuch, die Bachsche Matthäus-Passion komplett aufführen zu wollen. Deshalb hat er immer nur Teile, aber die dann geschlossen aufgeführt. Während Mendelssohn gesagt hat, wenn ich die Matthäus-Passion komplett aufführen will, muss ich an das Werk gewissermaßen mit einem Buschmesser herangehen. Ich muss also ganz entscheidende Teile weglassen, damit ich eine Aufführungsversion bekomme, die gewissermaßen verdaubar ist.
1: Buß und Reu, Arie für Alt, Nummer 10, bleibt weg. 4 Choräle, sorgfältig überklebt, bleiben weg. Oboe da Caccia? Haben wir nicht. Die entsprechenden Stellen in Nummer 57 werden ausgeschrieben für 2 A-Klarinetten und in G-Moll transkribiert. Dem armen Tenor Spitzentöne ersparen und nach unten legen. Rezitative werden durch tiefe Streicher und Cembalo begleitet. Komplette Instrumentierung dagegen bei und siehe, der Vorhang zerriss. Fast wie im Melodram. Der Dirigiereinsatz bei Erbarme dich, mein Gott, eine kleine winkende Hand.
0: In seiner Dirigierpartitur schlägt Felix nicht beliebig mit dem Buschmesser zu. Seine Kürzungen haben System. Alles, was ihm an Bachs Musik zu äußerlich und floskelhaft erscheint, fällt weg. Bestehen bleibt, was Gefühl ausdrückt. Innige, selbstständige Empfindung.
3: Das Reflektieren, das innere Teilhaben am Passionsgeschehen. Aus Liebe will mein Heiland sterben, zum Beispiel. Eigentlich das Herzstück der Matthäus-Passion. Diese Arie hat überdies Mendelssohn nicht gekürzt. Das war für ihn auch eines der Zentralstücke, wo er gewissermaßen das Buschmesser nicht angelegt hat. Die musste bleiben.

0: In der Nacht vor der Aufführung liegst du ausgestreckt auf deinem Bett. Dein Schlaf ist unruhig. Kalter Schweiß steht auf deiner Stirn. Du träumst davon, unter Wasser zu schwimmen. Das Meer ist tief, blau und kalt. Es ist fast dunkel. Kaum ein Lichtstrahl dringt bis hier unten. Braunalgen geißeln deine Füße. Du irrst allein durch einen wässrigen Nebel.
1: Mein Felix ist gesund, stark und schwimmt ganz artig stromauf. Es wird eine Freude, wenn wir es erleben, dass der Knabe lebt und erfüllt, was seine Unschuld verspricht.
0: Und wenn du dir zu viel vorgenommen hast? Was, wenn die Aufführung keinen Erfolg hat? Wenn du zu hoch gepokert hast mit der Matthäus-Passion, deiner Passion? Wenn jetzt zum ersten Mal der Funke nicht überspringt?
1: Das Mystische muss und will bleiben, wo es ist.
2: Aber ich bin Geselle. Im Namen Mozarts, im Namen Haydns und im Namen des alten Bach.
0: Vor dir im Wasser türmt sich plötzlich ein gewaltiger Berg auf. Schwarz und mächtig liegt er vor dir. Du spürst ihn mehr, als dass du ihn siehst. Ja, ein Geselle Bachs bist du. Einer, der die Toten mehr liebt als die Lebenden. Stimmt es etwa? Schaust du zu sehr zurück und zu wenig nach vorne? Ist Bach die Wurzel, ohne die du selbst aber keinen Zentimeter wachsen kannst?
3: Niemand kann mir verbieten, mich dessen zu erfreuen und an dem weiterzuarbeiten, was mir die großen Meister hinterlassen haben.
0: Hinter dem Berg bewegt sich etwas. Ein länglicher, grauer Schatten, etwa so groß wie du. Mit schlangenförmigen Bewegungen kommt er langsam auf dich zu. Eine Armlänge ist er jetzt von deinem Gesicht entfernt. Du erkennst die Stachelstrahlen auf der Rückenflosse, die platte Stirn, das Maul. Der Zander sieht dich an. Seine Augen spiegeln dein Feuer in der Tiefe. Was bist du selbst, Felix? Wohin führt dich deine Begabung, dein Elan, dein Perfektionismus? Was hast du eigentlich Eigenes zu sagen?
4: Gesundes Talent.
5: Eine kurze, hübsche Täuschung.
6: Ob überhaupt Leute haben.
5: Du bist unser Alpha und
6: Alpha.
5: Unverdient.
6: Der weiß, wohin er geht.
3: Innigkeit und Prinzipium. Empfindung und Schule. Eins und alles. Jeden Tag.
0: Der Fisch öffnet sein Maul. Du siehst die Fangzähne wie Speere vor einer schwarzen Höhle. Dann verschluckt dich die Dunkelheit.

dessen Aufführung unter Leitung des Herrn Felix Mendelssohn Bartholdy auf Mittwoch, den 11. März, festgesetzt ist. Mögen unsere Leser mit andächtiger Ehrfurcht vor Religion und Kunst zu dieser Hochfeier wallen. Wer so hintritt, wird geläutert und erhoben zurückkehren.

0: Wir waren die Ersten auf dem Orchester. Ich saß an der Ecke, dass ich Felix genau sehen konnte, und hatte die stärksten Altstimmen neben mich genommen. Der überfüllte Saal gab einen Anblick wie eine Kirche. Die tiefste Stille, die feierlichste Andacht herrschte in der Versammlung. Man hörte nur einzelne unwillkürliche Äußerungen des tief erregten Gefühls.
1: Die Musik kommt in Fluss. Felix dirigiert ruhig und umsichtig. Er kennt ja jede Note auswendig. 160 Sänger, 2 Orchester, 8 Solisten. Felix manövriert sie sicher durch 3 Stunden Musik. Die Mendelssohns im Publikum schauen zu Zelter hinüber. Der Lehrer hat die Augen geschlossen. Wie im Gebet versunken sitzt er da.
0: Die Chöre waren von einem Feuer, einer schlagenden Kraft und wiederum von einer rührenden Zartheit, wie ich sie nie gehört. Ausgenommen bei der 2. Aufführung, wo sie sich selbst übertroffen.

Diese Tradition kann ich nur bewundern. Sie beginnt mit Mendelssohn und setzt sich natürlich im ganzen 19. und 20. Jahrhundert fort. All diese Menschen haben Bach geliebt, geschätzt und sie haben ihr Wissen und ihr Herzblut in diese Aufführungen eingebracht. Davor habe ich eine große Achtung.

Felix, höre zu, was mir eben Goethe schreibt. Deine letzten Briefe, mein Teuerster, in Ernst und Spaß, haben mir zu guter Stunde wohlgetan. Der neueste, die Nachricht der glücklichen Aufführung des großen älteren Musikstücks enthaltend, macht mich denken. Es ist mir, als wenn ich von ferne das Meer brausen hörte.

Ich hätte gern den ersten Brief, der dich in London trifft, mit dem dreistimmigen Trompetenstoß angefangen. Glaube ich dich erst hinüber, so ziehe ich alle Register meines Herzens, stoße in alle Trompeten meiner Lunge und erhebe eine Musik, dass du sie in der Insel hören musst.

0: Auf seinen Reisen war er ja immer bereit, auch die Einflüsse, die ihm dort begegnet sind, mit in seine Musik aufzunehmen. Denken wir an seine wunderbare Schottlandreise, die eigentlich Zeit seines Lebens für ihn bestimmend war.
1: Zwei Monate wandern die Freunde durch das schottische Hochland, von Berg zu Berg, von Dorf zu Dorf. Ein Ausflug führt die beiden auf die Insel Staffa. Die Fingalshöhle dort ist schon damals ein Touristenmagnet. Sie ist groß und würdevoll. Die Wellen schlagen an ihre Felssäulen. Felix merkt, wie ihm das Blut in die Wangen schießt. Er sieht den weiten, offenen Atlantik. Und er schwimmt.
2: Behaglich war es mir, als ich heute in die See hineinschwamm und nun ein paar Augenblicke allein im Meer mich herumtrieb. Dabei dachte ich, wie genau wir doch eigentlich bekannt wären, das Wasser und ich.

0: Felix ist in Schottland und hat schon vom Hochlande herab anher geschrieben. Ich habe ihm aufgegeben, Lieder und Tänze an Ort und Stelle genau aufzuzeichnen.
1: In weite Ferne will ich schweifen und weiß nicht, wo du weilst. Du bist unser Alpha und Omega und alles, was dazwischen liegt. Du bist unsere Seele und unser Herz und der Kopf dazu. Der Rest mag sich hängen lassen. Wir sind alle recht gut, solange du nicht da bist. Aber von da an taugen wir wenig.
2: Die Matthäus-Passion wird jetzt überall in Deutschland aufgeführt. Und die Leute erbauen sich daran. Es wird mir immer ein freudiges Bewusstsein bleiben, davon die Ursache gewesen zu sein. Denn im Sebastian, da ist alles beisammen.

0: Mendelssohn, das Meer und die Matthäus-Passion. Eine Parabel über das Sich-Finden in der Welt. Von Felix Wertschulte.
1: Felix, Benedikt Schriegle.
2: Fanny, Anna Becker.
3: Marx, Johannes Forster.
4: Zelter, Karl-Rudolf Schminkel.
0: Erzählerin, Luise Wunderlich.

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Manchmal trifft sie sich mit ein paar Leuten an einem unbestimmten Platz. Und wenn dort frisches Zeug durch die Adern fließt, gibt man den Löffel an die Kumpels ab.

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